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0: Guten Morgen, 5 Minuten vor 6.
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0: Was der Führerschein mittlerweile in Deutschland kostet, ist ja komplett irre, Fabian Flemmer.
2: Ja, heute soll der nächste Schritt für einen günstigeren Führerschein gemacht werden.
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2: Im Bundeskabinett soll heute die geplante Führerscheinreform auf den Weg gebracht werden. Die Pläne von Verkehrsminister Schnieder, die sind klar. Der Führerschein, der soll moderner, digitaler und einfacher gestaltet werden und dadurch auch günstiger werden. Es sind mehrere Punkte geplant, etwa mehr digitaler Unterricht in den Fahrschulen oder auch weniger Sonderfahrten. Die neuen Regeln, die könnten dann im neuen Jahr kommen. Schnieder hat sich schon vor einiger Zeit für so eine Reform ausgesprochen. Er stellt aber klar, die Reform, die gehe nicht zulasten der Verkehrssicherheit. Ein 22-jähriger Belgier ist nach der tödlichen Schießerei im niederländischen Vaals festgenommen worden. Zu der Schießerei war es in der Nacht von Donnerstag auf Freitag gekommen. Ein 27-Jähriger ist dabei gestorben. Der Belgier ist jetzt am Sonntagabend festgenommen worden. Es besteht der Verdacht, dass er an dem Vorfall beteiligt gewesen ist. Nach Infos vom BRF könnte es sich wohl um den Mann aus St. Vith handeln, der sich erst Anfang der Woche wegen einer tödlichen Messerstecherei vor Gericht verantworten musste. 2 Brände im 100,5 Revier. Gestern Abend hat es in Alsdorf-Mariadorf auf einem Balkon gebrannt. Wie die Aachener Zeitung berichtet, musste die Eschweiler Straße in dem betroffenen Bereich gesperrt werden. Wieso es gebrannt hat, dazu gibt es noch keine Info. Im Selfkant ist dann in der letzten Nacht ein Wohnmobil komplett ausgebrannt. Das Fahrzeug stand am Millener Weg. Zur Brandursache ermittelt die Polizei. Gestern doch kein Transport, dafür dann heute 2. Anti-Atomkraft-Initiativen, die gehen davon aus, dass heute erstmals 2 Castor-LKW auf einmal von Jülich nach Ahaus fahren sollen. Erst sind die Initiativen davon ausgegangen, dass der insgesamt 4. Transport von Atommüll gestern stattfinden sollte. Beim Anmelden der Protestaktion bei der Polizei ist dann aber wohl rausgekommen, dass der für gestern Abend geplante Transport verschoben worden sei. Für heute Abend sind wieder Protestaktionen angekündigt. Insgesamt sollen ja über 150 Castor-Behälter von Jülich nach Ahaus gebracht werden. Kinder- und Jugendfeuerwehr ist so beliebt wie nie zuvor.

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1: Heute ist es beim Wetter hier im 100,5 Revier nochmal grau bewölkt, teilweise auch nass, dazu aber angenehme 18 Grad an der Spitze. 13 messen wir gerade schon bei euch in Pfalz und auch in Randerath. Aber morgen haben wir ihn wieder, den Frühling, Sonne und dann auch wieder ein paar Grad wärmer.
2: Vorsicht auf der A44 von Mönchengladbach nach Aachen zwischen Altenhofen und Alsdorf. Gefahr durch eine ungesicherte Unfallstelle. Da liegt ein totes Tier auf der Fahrbahn. Passt hier besonders auf.
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2: Natürlich immer zuerst auf 100,5 das Hitradio. Wenn ihr Staus, Blitzen oder Verkehrsstörungen seht, dann meldet euch an der 100,5 Hotline bei Jan 0180 501 0055. Gute Fahrt.
1: Kommt gut durch.
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1: Kommt gut in den Mittwochmorgen und da lassen wir noch mal kurz frische Luft rein im Auto, im Schlafzimmer, Büro und auch hier im Studio. Eiko, darf ich bitten?
2: Selbstverständlich. So, warte. Fenster auf.
1: Dankeschön.
2: Und gute Laune direkt mit James Young und Purple Disco Machine. Wonderful Life 25. Guten Morgen.

0: Guten Morgen an eurem Mittwoch um jetzt 6:06. Und da hat der Wecker wieder einmal gewonnen. 100,5, das ist Radio hier.
1: Wir starten jetzt trotzdem ganz entspannt in den Tag, machen langsam die Äuglein auf, schnappen einen Kaffee und dann geht's ab. Beim Sport wärmen wir uns ja auch erstmal auf und geben nicht direkt Vollgas.
0: Der perfekte Sound dafür kommt jetzt von Jonas zusammen mit Laurel und der Gute-Laune-Nummer All In. Guten Morgen.

0: Um 6:12 werden wir so langsam wach. 100,5, das Hitradio ist bei euch. Strecken uns nochmal und auch das ein oder andere kommt auch noch raus.
1: Oh, da machen wir direkt mit. Das ist ja so ansteckend, sogar für Babys im Bauch. Kein Scherz, schon im Bauch gähnen wir, aber nur wenn Mama auch gähnt. Und das ist richtig witzig, genau 1,5 Minuten nach der Mama gähnt das Ungeborene im Bauch. Das haben wir

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6: Guten Morgen, gleich 5 Minuten vor 6:30.
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8: Mit Fabian Flemmer. Heute steht der nächste Schritt für die Führerscheinreform in Deutschland an. Das Bundeskabinett will die geplanten Änderungen auf den Weg bringen. Verkehrsminister Schnieder will den Preis vom Führerschein runterbringen, unter anderem mit mehr digitalem Unterricht oder auch weniger Sonderfahrten. Nach der tödlichen Schießerei in Pfalz in der letzten Woche ist ein 22-jähriger Belgier festgenommen worden. Nach Angaben des BRF handelt es sich dabei wohl um einen Mann aus St. Vith. Der musste sich demnach erst am Montag wegen einer tödlichen Messerstecherei vor 2 Jahren verantworten. 2 Brände im 100,5 Revier. In Alsdorf-Mariadorf hat es gestern Abend auf einem Balkon gebrannt. Die Eschweiler Straße musste deswegen zwischenzeitlich gesperrt werden. Heute Nacht ist da noch ein Wohnmobil im Selfkant ausgebrannt. Gestern doch kein Castor-Transport, dafür heute 2. Davon gehen Anti-Atomkraft-Initiativen aus. Eigentlich ist man zunächst von einem Transport gestern ausgegangen. Beim Anmelden von Protestaktionen ist dann aber wohl rausgekommen, dass sich das Ganze verschoben hat. Heute sind spontane Mahnwachen unter anderem in Jülich angekündigt.
9: Angenehme Temperaturen heute bei uns im 100,5 Revier. Bis zu 19 Grad an der Spitze sind drin. 13 messen wir gerade schon bei euch in Stolberg und auch im Selfkant. Dazu ist es aber eher grau, bewölkt und teilweise auch mal nass. Aber morgen, da kommt die Sonne wieder durch. Der Frühling im 100,5 Revier und es wird auch wieder ein paar Grad wärmer.
6: Weiterhin Vorsicht auf der A44 von Mönchengladbach nach Aachen zwischen Aldenhofen und Alsdorf. Gefahr durch eine ungesicherte Unfallstelle.
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6: 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Wenn ihr Staus, Blitzen oder Verkehrsstörungen seht, meldet euch bei Jan an der 100,5 Hotline 0180 501 0055. Gute Fahrt.
9: Kommt gut und sicher durch.
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0: Das hat er nicht verdient, einer der Sommerhits zu sein. Solche Kommentare bekommt Alex Warren immer wieder zu hören zu seinem Durchbruch-Hit Ordinary. Und wie reagiert er? Ja klar, mit neuer Musik.
1: Die Nummer hat er jetzt über seine Social-Media-Kanäle angekündigt. Ja, und so wie das klingt, hat Passenger definitiv Potenzial, der nächste neue Sommerhit zu werden. Daumen sind auf jeden Fall gedrückt.
0: Jetzt aber erstmal den sowas von verdienten Erfolg. Ordinary Alex Warren um 6:33 auf 100,5 das Hit-Radio.

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1: Warum ist noch nicht Freitag?
2: Ein Gedanke, den wir an einem Mittwochmorgen um gleich 20 vor 7 doch alle haben, oder?
1: Laut einer Umfrage auch sehr beliebte Mittwochsgedanken. So langsam komme ich wieder in die Woche rein. Oder auch ein Klassiker, was mache ich eigentlich am Wochenende?
2: Einer meiner Favoriten ist ja, oh, die Woche schon halb rum? Ich habe noch nichts geschafft. Aber am besten...
0: Bam!

0: One Day, Bakermat, schönen guten Morgen am Mittwoch. Die meiste Musik gleich mit Clock Clock.
1: Someone else in der guten Minute, hier bei uns auf 100,5, das ist Radio. Guten Morgen.
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0: Schönen guten Morgen um jetzt 7:05.
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0: Ja, wenn es gut gelaufen ist, dann haben wir vor 15 Jahren noch einen dreistelligen Betrag für einen Führerschein bezahlt. Fabian Flemmer.
2: Ich weiß noch, 900 Euro, das war ein Träumchen. Der Führerschein in Deutschland, der ist sehr teuer geworden. Das soll sich aber ändern.
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2: Heute steht der nächste Schritt für einen günstigeren Führerschein an. Das Bundeskabinett will heute die Pläne von Verkehrsminister Schnieder auf den Weg bringen. Das Ziel ist klar, die Kosten runterbringen. Das soll passieren, indem der Führerschein moderner, digitaler und einfacher wird. Heißt also zum Beispiel, es ist digitaler Unterricht statt in Präsenz geplant oder auch weniger Sonderfahrten. Die Neuerungen, die sollen ab 2027 gelten, sofern alles durchgeht. Verkehrsminister Schnieder macht aber klar, die Reform, die gehe nicht zulasten der Verkehrssicherheit. Nach der tödlichen Schießerei in Pfalz in der letzten Woche ist ein 22-jähriger Belgier festgenommen worden. Der Mann steht im Verdacht, an dem Vorfall beteiligt gewesen zu sein. Zu der Schießerei ist es in der Nacht von Donnerstag auf Freitag gekommen. Ein 27-Jähriger ist dabei gestorben. Bei dem festgenommenen Belgier könnte es sich wohl um einen Mann aus St. Vith handeln, das berichtet der BRF. Demnach musste sich der 22-Jährige erst Anfang der Woche wegen einer tödlichen Messerstecherei vor 2 Jahren vor Gericht verantworten. Im 100,5 Revier hat es gestern Abend und in der letzten Nacht gebrannt. In Alsdorf-Mariadorf ist es am Abend zu einem Feuer auf einem Balkon gekommen. Die Echwalder Straße musste in dem betroffenen Bereich gesperrt werden, wie die Aachener Zeitung berichtet. Eine Info zur Brandursache, die gibt es noch nicht. In der Nacht stand dann ein Wohnmobil im Selfkant in Flammen. Das Fahrzeug ist komplett ausgebrannt. Zur Brandursache ermittelt hier die Polizei. Es könnte heute auch mal was länger dauern, auch auf den Autobahnen im 100,5 Revier. Anti-Atomkraft-Initiativen, die gehen davon aus, dass heute wohl das erste Mal 2 Castor-LKW von Jülich nach Ahaus rollen. Ursprünglich sind die Initiativen von einem Transport gestern Abend ausgegangen, der ist aber wohl verschoben worden. Für heute sind in Jülich und Ahaus wieder spontane Mahnwachen angekündigt. Es wäre der 4. von insgesamt über 150 Transporten mit Atommüll quer durch NRW. Bei den ersten Konvois ist immer einiges an Polizei mit dabei gewesen.
0: Wolken, Grau, Regen. Ja, was soll das denn mit dem Wetter hier im 100,5 Revier? Dafür ist es aber echt warm. 19 Grad an der Spitze. Schön warmer Regen. 13 Grad messen wir gerade bei euch in Alsdorf und auch in Oberbruch. Aber morgen. Morgen ist es wieder soweit. Der Frühling kommt hier zu uns ins 100,5 Revier. Sonnenschein und auch wieder ein paar Grad wärmer.
3: Auf den Straßen nichts los. Ihr habt freie Fahrt.
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3: Natürlich immer zuerst auf 100,5 das Hitradio in Hückelhofen, Baal, Krefelder Straße im 30er Bereich. Der Blitzer gesehen von Michaela. Danke dir. Die Blitzen zum Nachlesen in der 100,5 App. Staus, Blitzen, Störungen meldet ihr an der Hotline oder per WhatsApp 01578 212 1005. Gute Fahrt.
0: Kommt gut und sicher durch.
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0: So, jetzt aber wirklich Pflaster drauf und weg mit dem Laster.
3: Geht auch ohne LKW-Führerschein. Vom Rauchen wegkommen ist aber manchmal auch echt ein Laster. Morgen helfen wir euch live im Radio.
0: Mit Hypnose.
3: Hokus Pokus oder doch eine echte Hilfe? Wie das funktioniert, gleich mit Hypnosetherapeutin Jessica aus Stolberg.
0: Guten Morgen.

0: Ja, hallo. Einmal zu 100,5 Revier und hallo auch an Teddy Swims.
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0: Er ist wieder da nach dem kometenhaften Jahr mit dem Durchbruchssong und Mega-Erfolg Lose Control hat Teddy Swims mit Bad Dreams gezeigt. Er ist mehr als nur ein One-Hit-Wonder.
2: Und jetzt gibt es wieder was Neues von ihm, Mr. Know-It-All. Ein unfassbar guter Song mit Gefühl, Beat und seiner Hammerstimme. Unser Hit-Tipp der Woche, Teddy Swims, jetzt auf 100,5 das Hit-Radio um 6 Minuten nach 7.
0: Guten Morgen.

0: perfekter Song. Für den Start in den Mittwoch. Teddy Swims, Mr. Know-It-All.
1: Das ist unser Hit-Tipp der Woche und neu auf 100,5 das Hit-Radio. Guten Morgen. 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

0: Guten Morgen. Wir starten den Mittwoch mit Hypnose.
1: Folgt dem Pendel, wir hypnotisieren euch morgen. Der Name ist Programm Rauchfrei im Mai. Jessica Spietz ist Hypnosetherapeutin aus Stolberg und wird euch live hier bei uns im Studio das Rauchen abgewöhnen.
2: Ganz viele von euch haben sich über Social Media beworben. Ihr könnt auch spontan dabei sein. Schickt einfach eine WhatsApp an die 01578 212 1005. Jessica, wie wird das denn morgen ablaufen?
3: Das ist ganz einfach. Sie lassen sich einfach nur von meiner Stimme berieseln und das ist eigentlich alles. Und Sie müssten die Augen zumachen. Weil Trance ist ein inneres Erleben und kein äußerliches. Es ist auch kein Schlaf, wie die meisten denken. Und vor allen Dingen, ich sage einfach mal, meine Stimme ist wie so ein Hörspiel. Man hört mir einfach nur zu und ist danach wunderbar entspannt und im besten Falle sogar auch nach einer Sitzung rauchfrei.
1: Ja, viele stehen der Hypnose ja kritisch gegenüber. Ja, das bringt eh nichts, ihr esoterischer Schnickschnack. Was sagst du dazu?
3: Jemand, der nicht mit Hypnose rauchfrei werden möchte, hat so ein 3% bis 11%ige Chance, wieder zurückzufallen. Und das hat auch nichts mit Esoterik zu tun. Also Hypnose ist ein anerkanntes Therapieverfahren. Man arbeitet im Unterbewusstsein und das Unterbewusstsein verknüpft Dinge miteinander, die wir im Bewusstsein gar nicht miteinander verknüpfen würden. Und das ist beim Rauchen auch so. Das ist auch im Unterbewusstsein mit irgendwas verdrahtet. Und das löse ich eben halt auf.
2: Boah, wir sind so gespannt, ob das klappt. Morgen ab 7 Uhr hört ihr live, ob Jessica aus Stolberg es schafft, einem von euch das Rauchen abzugewöhnen. Hier bei uns auf 100,5 das Hit Radio. Guten Morgen.
1: Morgen.

0: Raus aus der Müdigkeit, rein in den Mittwochmorgen mit Katy Perry hier bei uns auf 100,5 das Hit Radio.
1: Band-Aids, hört ihr bei uns direkt nach den Nachrichten in der Playlist. Guten Morgen.
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4: 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Schönen guten Morgen um gleich 7:55.
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6: Mit Fabian Flemmer. Der Führerschein in Deutschland soll günstiger werden und heute wird dafür ein weiterer Schritt gemacht. Das Bundeskabinett will die geplanten Änderungen von Verkehrsminister Schnieder heute auf den Weg bringen. Unter anderem soll es mehr digitalen Unterricht geben oder auch weniger Sonderfahrten. Ein 22-jähriger Belgier ist nach der tödlichen Schießerei in Vals festgenommen worden. Nach Infos des BRF handelt es sich dabei wohl um einen Mann aus St. Vith. In der Nacht von Donnerstag auf Freitag ist ein 27-jähriger bei dem Vorfall in Vals gestorben. Im 100,5-Revier hat es gestern Abend und in der Nacht gebrannt. Am Abend ist es zu einem Feuer auf einem Balkon in Alsdorf-Mariadorf gekommen. In der Nacht ist dann noch ein Wohnmobil im Selfkang komplett ausgebrannt. Hier ermittelt die Polizei zur Brandursache. Und heute sollen nach Angaben von Anti-Atomkraft-Initiativen erstmals 2 Castor-LKW von Jülich nach Aarhus rollen. Eigentlich sind die Initiativen von einem Transport gestern ausgegangen, das hat sich aber wohl verschoben. Heute wäre es dann der insgesamt 4. von über 150 Transporten.
7: Graues, useliges und eher nasses Wetter heute bei uns im 100,5-Revier. Dafür aber echt warm, frühlingshaft und 19 Grad an der Spitze. 13 messen wir gerade schon bei euch in Asbeck und Eupen kommt auf 12 Grad. Aber morgen am Donnerstag, da kommt der Frühling hier zurück ins 100,5-Revier. Viel Sonnenschein und auch wieder ein paar Grad wärmer.
8: Die A46 Heinsberg-Düsseldorf zwischen Grevenbruch und Neuss-West 6 Kilometer stockend.
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8: Natürlich immer zuerst auf 100,5 das Hit-Radio in Alsdorf-Mariadorf, Aachener Straße Richtung Linden-Neusen. Danke Tobi für diese Blitzer-Info. Steffi sieht den Blitzer in Kleinen-Gladbach auf der Wassenberger Straße und Michaela meldet Blitzer in Hückelhofen-Bahl, Krefelder Straße bei Tempo 30. Alle Blitzen findet ihr in der 100,5-App. Staus, Blitzen, Störungen meldet ihr direkt bei Jan an der 100,5-Hotline 0180 501 0055. Gute Fahrt.
7: Kommt gut und sicher durch.
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0: Na? Langsam läuft der Laden doch, oder? 100,5 das Hitradio, 7.33 Uhr. Kids angezogen, bereit für Schule oder Kita. Die ersten Mails getippt und wir bereiten das Frühstück vor.
1: Immer mit dabei. Die meiste Musik hier bei uns auf 100,5 das Hitradio. Jetzt mit so einem gute Laune Push in der Playlist. Glockenbach mit Better Days. Und damit drehen wir die Stimmung langsam von einem genuschelten Morgen zu einem wunderschönen Mittwoch.

0: Euer Mittwochmorgen mit uns, 100,5 das Hitradio. Heute ist Feiertag. Mhm. Ja, ihr habt recht, Pfingsten erst Montag. Aber für alle Star Wars Fans ist heute der viel schönere Tag. Der neue Star Wars Film The Mandalorian und Grogu kommt in die Kinos.
1: Das Teil ist ja sowas von gehypt. Hunderttausende wollen den Film gucken. Sie halten es ja schon gar nicht mehr aus, endlich im Kino zu sitzen.
0: Ja, und das geht so weit, dass Pauline Dötsch aus dem 100,5 Team zu Yoda wird.
2: Popcorn bereit, ihr schon habt.
3: Was? Ja, natürlich.
2: Fieberst du dem Film schon länger entgegen?
3: Ja, klar, jetzt vor allem auch mit der Maul-Serie davor. Dann geht's die Tage ins Kino.
2: Ja, mega voll. Mit Freunden schauen ihr werdet oder allein?
4: Ich werde mit Freunden schauen und wir haben so eine Freundesgruppe, die sind alle Star Wars-Fans.
2: Hyped auf den neuen Star Wars-Film ihr seid?
5: Nee, bin ich leider schon verplant.
2: Oh, macht nicht mit ihr sein.
6: Wenn das in den nächsten Monat in meinem Disney Plus Abo kommt, dann bin ich da absolut hyped drauf.
2: Auf den neuen Star Wars Film ihr euch freut, hm?
5: Ich freue mich richtig, vor allem auf Pascal Petro.
2: Pedro Pascal ihr attraktiv finden?
7: Auf jeden Fall, das ist der Daddy. Für den werde ich grün, so Baby Yoda mäßig. Schon wow.
2: Also vielleicht doch ins Kino gehen heute.
7: Nur für Pedro, ja.
1: Ja, nur für den Schauspieler ins Kino. Na gut, ihr habt recht, ist ein Argument. Wir schicken euch heute noch ins Kino. 8:55. Wir Tickets für euch haben.
0: Vor Freude groß.

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0: Guten Morgen.
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2: Sag mir, wie viel dein Führerschein gekostet hat und ich sag dir, wie alt du bist. Fabian Flemmer.
3: Die Preise beim Führerschein, die sind ja in den letzten Jahren in die Höhe geschossen. Es soll aber wieder günstiger werden.
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3: Heute soll in Deutschland ein weiterer Schritt in Richtung günstigerer Führerschein gemacht werden. Das Bundeskabinett will heute die Pläne von Verkehrsminister Schnieder auf den Weg bringen. Der Führerschein, der soll moderner, digitaler und einfacher werden und dadurch auch günstiger. Unter anderem ist digitaler Unterricht statt einer Präsenzpflicht geplant, genau wie weniger Sonderfahrten. Schon vor Monaten hat Schnieder gesagt, dass der Führerschein in Deutschland einfach zu teuer sei. Im Schnitt würden die Kosten nach seinen Angaben bei rund 3.400 Euro liegen. Ein 22-jähriger Belgier ist nach der tödlichen Schießerei im niederländischen Vals festgenommen worden. Zu der Schießerei war es in der Nacht von Donnerstag auf Freitag gekommen. Ein 27-Jähriger ist dabei gestorben. Der Belgier ist jetzt am Sonntagabend festgenommen worden. Es besteht der Verdacht, dass der an dem Vorfall beteiligt gewesen ist. Nach Infos vom BRF könnte es sich wohl um den Mann aus St. Vith handeln, der sich erst Anfang der Woche wegen einer tödlichen Messerstecherei vor Gericht verantworten musste. In mehreren Lidl-Filialen in den Niederlanden sind Drogen in Obstlieferungen gefunden worden. Betroffen gewesen sind unter anderem Filialen in Limburg. Die Polizei versucht jetzt zu klären, wo die Drogen herkommen, für wen sie waren und wer überhaupt dahinter steckt. Es gibt aber keine Hinweise darauf, dass die Supermarktkette selbst in den Fall verwickelt ist. Kinder- und Jugendfeuerwehren sind so beliebt wie nie zuvor. Laut Deutscher Jugendfeuerwehr gab es 2025 mehr als 380.000 Mitglieder. Das sind rund 42% mehr als vor 5 Jahren. Jedes dritte Mitglied ist auch ein Mädchen. Auch im 100,5 Revier sind die Plätze begehrt. Das merkt Andreas Litzon, der Jugendfeuerwehrwart in Herzogenrath.
4: Die Kinder und Jugendlichen sollen bei uns lernen, also ein spielerisches Lernen der Brandbekämpfung natürlich. Sie sollen erste Hilfe lernen, damit sie also anderen auch helfen können. Wichtig sind aber auch so Soft Skills, wie zum Beispiel Verantwortung für andere zu übernehmen und Teamgeist.
3: Und dann erst ab 18 Jahren, wenn die jungen Erwachsenen im aktiven Dienst sind, nehmen sie auch an den echten Einsätzen teil.
5: Uselig. Ich glaube, das trifft es am besten heute beim Wetter im 100,5 Revier. Dicke Wolken, teilweise auch immer wieder Regenschauer. Aber dafür recht warme 19 Grad an der Spitze. 14 messen wir gerade schon bei euch in Waldfeucht und Mariadorf kommt auf 13 Grad. Morgen am Donnerstag kommt denn endlich wieder der Frühling, Sonnenschein und es wird auch wieder ein paar Grad wärmer.
2: A46 Heinsberg nach Düsseldorf zwischen Grevenbruch und dem Kreuz Neues West. Eine Viertelstunde dauert es länger, 8 Kilometer stockend im Baustellenbereich. In Aachen-Brand Stau auf der Trierer Straße, wenn ihr von Corneli-Münster auskommt, meldet Sonja. Und in Stolberg-Münsterbusch läuft rund um die Gemeinschaftsgrundschule Prämienstraße das Fahrradtraining. Das meldet Dominik aus Stolberg.
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2: 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Alsdorf-Mariadorf, Aachener Straße, Fahrt Richtung Linden-Neusen. Tobi und Micha haben diesen Blitzer gesehen. Jesse meldet einen Blitzer in Merkstein, Kirchrather Straße bei Tempo 30. Und wir haben einen Blitzer per WhatsApp bekommen. Hallo.
6: Guten Morgen, hier ist die Linda aus Wegberg. In Radanhofen, Mönchengladbacher Straße, Höhe Aldi, haben wir gerade einen schönen Fotoapparat aufgestellt. Da ist 50, fahrt vorsichtig und einen schönen guten Tag.
2: Wünschen wir dir auch, Linda. Danke für die Info. Alle Blitzen zum Nachlesen heute Morgen in der 100,5 App. Staus, Blitzen, Verkehrsstörungen meldet ihr bei Jan an der 100,5 Hotline. 0180 501 00 55. Gute Fahrt.
5: Kommt gut durch.
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5: Holt sie raus, eure Familien- oder Büro-Ranglisten. Oder fangt am besten damit an.
2: Wer ist Quizmaster bei euch? Um 7:45 wird wieder gequizt. Die neue Runde 5 gewinnt.
5: Ruhm, Ehre für euch. Und im Radio geht's um die 100,5 Strandmatte und den Nobis Frühstücksgutschein.
2: Also Streuselbrötchen, Butterhörnchen, Kaffee?
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2: Guten Morgen.

0: Mittwochmorgen. Gleich 6 Minuten nach 8 mit uns 100,5 das Hitradio. Achtung, Spoiler von Sängerin Ariana Grande. Nächste Woche Freitag kommt endlich ihr neuer Song raus.
1: Hate That I Made You Love Me heißt der Hit, der auch in ihrem neuen Album mit dabei ist. Eine alles und nichts sagende Slideshow jetzt auf Instagram, untermalt mit den Worten des Songtitels.
0: Aber bei ihrer Musik, da wissen wir ja, was wir haben. Ist einfach richtig, richtig gut. Ariana Grande mit We Can't Be Friends, jetzt hier bei uns in der Playlist.
1: Guten Morgen.

0: The Workout am Morgen um gleich 7:45. Gehirnjogging, 5 Fragen innerhalb von einer halben Minute beantworten.
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0: Wir spielen mit Rita aus Hückelhofen. Die Kollegin Sonja hast du auch schon zusammengetrommelt. Ihr beide arbeitet bei einem Kugelbahnhersteller in Rathheim. Rita, guten Morgen. Und wie viel Spielkind steckt in euch drin bei so einem Arbeitsplatz?
2: Super, das macht echt Spaß. Wir spielen den ganzen Tag.
3: So, und wir spielen jetzt ja auch mal um die 100,5 Strandmatte und den Frühstücksgutschein von Nobisprinten. Dein Countdown startet nach der ersten von Eiko gestellten Frage. So, jetzt nochmal kurz durchatmen und los geht's.
0: Moralische Unterstützung sitzt ja neben dir. Achtung, Rita, was sucht man sprichwörtlich oft im Heuhaufen?
2: Die Nadel.
0: Welches Comic-Maskottchen hat Otto Walkes erfunden?
2: Elefant.
0: Was kann ein Chamäleon spontan verändern?
2: Die Farbe.
0: Wer bringt eine Überraschung gegen den Tausch eines Zahns?
2: Zahnfee.
0: Welche Zahl befindet sich auf einem Würfel gegenüber von der 1?
2: 6.
0: Perfekt!
3: Ja.
0: 5 Fragen, 5 richtige Antworten. Streuselbrötchen, Kaffee, egal was, super. Geht auf den Nobis Frühstücksgutschein und zum bequemen Rumsitzen die 100,5 Strandmatte.
3: So, wow, und
2: super, vielen, vielen Dank.
3: So, nach dem Nervenkitzel ist jetzt mal ein bisschen Ruhe angesagt. Robbie Williams, All My Life, bei uns auf 100,5, das Hitradio.
0: Guten Morgen.

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5: Guten Morgen, 8:55.
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7: Mit Fabian Flemmer. Einige potenzielle Fahrschüler, die warten gerade wohl noch ab, bis der Führerschein in Deutschland günstiger wird. Und heute wird dafür der nächste Schritt gemacht. Das Bundeskabinett will die geplanten Änderungen auf den Weg bringen. Unter anderem geht es um mehr digitalen Unterricht, weniger Sonderfahrten oder auch weniger Fragen bei der Theorie. Nach der tödlichen Schießerei in Pfalz in der letzten Woche ist ein 22-jähriger Belgier festgenommen worden. Nach Angaben des BAF handelt es sich dabei wohl um einen Mann aus St. Vith. Der musste sich demnach erst am Montag vor Gericht wegen einer tödlichen Messerstecherei vor 2 Jahren verantworten. Drogen in Obstlieferungen in den Niederlanden. In mehreren Kisten bei Lidl sind Drogen gefunden worden. Betroffen gewesen sind auch Filialen in Limburg. Es soll geklärt werden, wo die Drogen herkommen und auch für wen sie bestimmt waren. Kinder- und Jugendfeuerwehren sind in Deutschland so beliebt wie noch nie. Die Zahlen, die sind in den letzten Jahren deutlich gestiegen und auch in Herzogenrath merkt man, die Plätze, die sind begehrt. In ganz Deutschland hat es im letzten Jahr rund 380.000 Mitglieder gegeben.
8: Heute heißt es nochmal durchhalten mit dem Wetter. Regen, Wolken, angenehme 19 Grad an der Spitze, 14 bis mit Grad schon bei euch in Dremmen und Kohlscheid. Aber morgen kommt denn endlich wieder der Frühling hier ins 100,5 Revier. Sonne und auch wieder ein paar Grad wärmer.
5: A46 Heinsberg nach Düsseldorf zwischen Grevenbruch und Neuss-West. Immer noch 10 Minuten Zeitverlust, 5 Kilometer Stop and Go. In Aachen-Brand auf der Trierer Straße staut es sich, wenn ihr von Corneli-Münster aus unterwegs seid. Und rund um die Gemeinschaftsgrundschule Prämienstraße in Stolberg-Münsterbusch. Achtung, da läuft heute Vormittag und heute Morgen erstmal ein Fahrradtraining.
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5: 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Hückelhofen-Bahl, die B57 zwischen Tankstelle und Altenheim im 30er-Bereich. Dennis und Kim haben diesen Blitzer entdeckt. In Merkstein, Kirchratter Straße bei Tempo 30. Danke Jesse für die Info. Und von Linda der Hinweis, Blitzer in Radanhofen auf der Mönchengladbacher Straße. Alle Blitzen findet ihr zum Nachlesen in der 100,5-App. Staus, Blitzen, Verkehrsstörungen meldet ihr bei Jan an der 100,5 Hotline oder per WhatsApp direkt ins Studio 01578 212 1005. Gute Fahrt.
8: Kommt gut und sicher durch.
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0: Die beste Musik für den ersten Büro-Tagtraum zwischendurch. Snow Patrol Chasing Cars auf 100,5, das Hit Radio um 8:35. Eieiei, Riesendiskussion gerade auf Social Media. Darf ein Zugbegleiter so eine Durchsage machen?
1: Das Deutschland-Ticket, das habe ich nicht gewusst, Ticket, und das ich nichts verstehen, Ticket, haben in diesem Zug keine Gültigkeit.
2: In einem ICE in der Nähe von Berlin ist das jetzt so aufgenommen worden. Das Netz ist gespalten, die einen feiern den Humor und die anderen finden es unverschämt, von einem ich nichts verstehen, Ticket zu sprechen.
0: Ja, was sagt ihr? Guten Morgen, Dennis in Heinsberg.
3: Guten Morgen, Eiko und Katrin.
0: Du bist als Busfahrer jeden Tag im Kreis Heinsberg unterwegs. Ist das okay, so zu reden?
3: In dem Wortlaut würde ich sagen, nein, das ist nicht in Ordnung. Weil es sind natürlich viele Leute, die halt nicht allzu gut Deutsch verstehen. Natürlich, eine ordentliche Durchsage ist in Ordnung, aber so eine Durchsage würde ich niemals tätigen, sondern in netter Weise. Und wenn ich dann jemanden natürlich antreffe, bekommt er natürlich eine Strafe, würde ich sagen. Aber so eine Durchsage, nichts verstehen Deutsch, würde ich niemals tätigen.
2: Wie würdest du denn jetzt so eine Durchsage machen?
3: Sehr geehrte Damen und Herren, in diesem Zug werden keine Deutschland-Ticket anerkannt. Alle, die ein Deutschland-Ticket haben, bitten wir, aus dem Zug auszusteigen, solange dieser Zug hier an diesem Halt noch steht.
0: Ach, Hammer. Aus dem Stegreif direkt eine perfekte Durchsage gemacht. Wie cool. So geht das, liebe Bahn, ne? Alle wissen Bescheid. Keiner wird beleidigt. Herrlich.

0: Coldplay. Higher Power, die beste Musik auf 100,5, das Hitradio. Das Wetter sorgt ja schon mal für ein gutes Gefühl. Also wenn wir Richtung Pfingstwochenende gucken, wir legen mit guter Laune Musik von Kaigo jetzt nach. Das Gefühl von Strandbar im Sommer, jetzt bei uns in der Playlist.
1: Und auch das Gefühl von Sonnenbrand?
0: Ja, eher die entspannte Aftersun-Lotion, wenn wir es übertrieben haben.
1: In der Sonne oder an der Strandbartheke?
0: Also die einen so, die anderen so. Kaigo, save my love für euren Mittwochmorgen.
1: 8.43 Uhr jetzt, guten Morgen.

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0: Schönen guten Morgen an eurem Mittwoch. Jetzt ist es 9:05.
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0: Also für 3.000, 4.000 Euro, da gab es mal den ersten eigenen Wagen, Fabian Flemmer.
2: Ja, und schon eine richtig gute Kiste dann für das Geld, ne? Jetzt reicht das Geld gerade so für den Führerschein.
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2: Der Führerschein in Deutschland, der soll günstiger werden. Das Bundeskabinett will heute die geplanten Änderungen auf den Weg bringen. Das Ziel der Führerscheinreform, das ist klar, die Kosten, die sollen runtergehen. Das soll zum Beispiel mit digitalem Unterricht statt einer Präsenzpflicht erreicht werden oder durch weniger Bürokratie. Zum neuen Jahr sollen die Regeln gelten, wenn alles durchgeht. Seitdem die Pläne bekannt sind, warten viele potenzielle Fahrschüler wohl ab, bis der Führerschein wirklich günstiger wird. In den Niederlanden und Belgien sind etwa 90% der Züge im Fernverkehr pünktlich. In Deutschland hofft man währenddessen darauf, dass es dieses Jahr immerhin mehr als 60% sind. Bundesverkehrsminister Schnieder hat gesagt, wir könnten froh sein, wenn wir vorne eine 6 stehen haben. Das müsse man ehrlich einräumen, sonst schaffe man neue Enttäuschungen. Im April hat die Pünktlichkeit im Fernverkehr bei rund 64% gelegen. Die schlechten Zahlen, die werden unter anderem mit der maroden Infrastruktur und den vielen Baustellen begründet. Immerhin sagt die Bahn nach Schnieders Angaben selbst, 2026 ist das Tal erreicht, danach wird es aufwärts gehen. Nach der tödlichen Schießerei in Vals in der letzten Woche ist ein 22-jähriger Belgier festgenommen worden. Der Mann steht im Verdacht, an dem Vorfall beteiligt gewesen zu sein. Zu der Schießerei ist es in der Nacht von Donnerstag auf Freitag gekommen. Ein 27-Jähriger ist dabei gestorben. Bei dem festgenommenen Belgier könnte es sich wohl um einen Mann aus St. Vith handeln, das berichtet der BRF. Demnach musste sich der 22-Jährige erst Anfang dieser Woche wegen einer tödlichen Messerstecherei vor 2 Jahren vor Gericht verantworten. In den Niederlanden sind in mehreren Obstlieferungen bei Lidl Drogen gefunden worden. Betroffen sind unter anderem Filialen in Limburg, wie die Polizei mitgeteilt hat. Die Kartons mit den Drogen, die sind alle vom selben Verteilerzentrum der Supermarktkette gekommen. Die Polizei geht den Fragen nach, woher die Drogen kommen, für wen sie waren und wer auch dahinter steckt. Dafür wird zusammen mit Lidl gearbeitet. Es gibt keine Hinweise darauf, dass die Kette irgendwas damit zu tun hat.
0: Heute ist es nochmal eher herbstlich hier bei uns im 100,5 Revier. Dicke Regenwolken und dazu aber doch recht schwül warme 19 Grad an der Spitze. 14 messen wir gerade bei euch in Merzenich und Simmerath kommt auf 12 Grad. Morgen am Donnerstag dann aber endlich wieder Frühlingswetter. Sonne und auch wieder ein paar Grad wärmer.
3: Die A46, Heinsberg Richtung Düsseldorf zwischen Grevenbruch und Neuss-West. 10 Minuten dauert es länger, 4 Kilometer stockend. Und die 61 von Venlo nach Mönchengladbach zwischen Greifswald und Kaltenkirchen Süd. 2 Kilometer Stau, 10 Minuten plus. Stau stadteinwärts in Aachen, Trierer Straße an der Kreuzung Madrider Ring und in Stolberg-Münsterbusch. Da läuft rund um die Gemeinschaftsgrundschule Prämienstraße ein Fahrradtraining.
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3: 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Blitze in Hückelhofen bei B57 zwischen der Tankstelle und dem Altenheim im 30er-Bereich. Kim und Dennis, danke für die Info. Dann in Alsdorf-Mariadorf, Aachener Straße Richtung Lindenneusen, gesehen von Tobi und Micha. Und wir haben eine WhatsApp-Sprachnachricht. Hallo.
4: Guten Morgen, liebes 100,5-Team. Ich wollte einen Blitzeranhänger melden und zwar in Linnisch auf der Jülicher Straße gegenüber vom Trinkhund an der Bushaltestelle. Fahrt vorsichtig und einen schönen Tag. Tschüss, die Sarah aus Linnisch.
3: Danke dir, Sarah. Wünschen wir dir auch die Blitzen zum Nachlesen in der 100,5-App. Staus, Blitzen, Störungen. Meldet ihr bei Jan an der Hotline 0180 501 0055. Gute Fahrt.
0: Kommt gut durch.
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0: Oh, die ist so süß. Baby Yoda.
5: Oh, ey, da hast du zu Hause als Kerl keine Chance gegen.
0: Weil der so unfassbar süß ist.
5: Und das bei Star Wars, da geht's doch um eine epische Schlacht.
0: Ja, das auch. Aber halt einfach in süß in The Mandalorian and Grogu, neu im Kino. Ihr gewinnt eure Karten, seht ihn als erstes hier im 100,5 Revier. Direkt nach den nächsten beiden Hits von Madcon und Taylor Swift.
3: Guten Morgen.

0: Extra Power für den Mittwochmorgen mit uns, 100,5 das Hit Radio. Es heißt wieder, möge die Macht mit euch sein.
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0: Große Vorpremiere für den neuen Star-Wars-Film The Mandalorian and Grogu. Wir schicken euch rein. Fans haben da ja schon richtig lang drauf gewartet. Und Selina aus dem 100,5-Team auch. Wie sehr freust du dich?
2: Boah, ich freue mich riesig, ihn endlich im Kino zu gucken. 2023 haben wir die beiden ja zuletzt in der dritten Staffel gesehen. Jetzt dann aber als Film auf der großen Leinwand, das ist schon was Besonderes. Und vor allem, weil der letzte Star-Wars-Film im Kino ja auch schon jetzt eine Weile her ist.
3: Und jetzt mal ganz kurz, worum geht's für alle, die nicht mehr oder nie drin waren?
2: Also in der Serie geht es ja um den Mandalorianer, Din Djarin, und das Findelkind Grogu, oder liebevoll auch oft Baby Yoda genannt. Und die beiden haben schon in der Serie einige Abenteuer zusammen erlebt. Jetzt geht es dann im Film weiter.
4: Das Kind wird Jahrhunderte länger leben als ich. Ich werde nicht immer da sein, um ihn zu beschützen.
2: Eine neue Mission wartet und ich bin gespannt, wen die beiden auf dem Weg wieder treffen werden. In der zweiten Staffel haben wir ja auch Luke Skywalker schon mal gesehen und Boba Fett war auch am Start. Also perfekt für Fans der Serie als auch der Originalfilme.
0: Dann Popcorn-Eimer geschnappt und ab ins Kino. Schickt uns doch einfach eine WhatsApp so im Yoda-Style.
5: Du Nachricht schreiben musst.
0: An die 01278 212 1005 und seid heute Abend in Aachen dabei.
2: Das ist der Weg.

0: sollten gesund essen, aber Kuchen. Mm. Wir sollten früh aufstehen, aber Freunde abends treffen. Ja. Ach, immer diese Stimme im Kopf, die sagen, was wir machen sollten. Und die hat auch Newcomerin Tiffany Achis.
1: Sie teilt ganz offen diesen Zwiespalt im Netz und spricht damit ein durchaus wichtiges Thema an. Wir vergleichen uns immer wieder mit anderen Menschen, gerade in Social Media. Für sie der beste Weg raus aus diesem Gedankenkarussell, der Mittelweg.
0: Nicht alles so ernst nehmen und auch mal was gönnen. So.
1: 100,5 das Hitradio um jetzt 9.16 Uhr mit Tiffany Aris und ihrem neuen Hit Vertigo.

0: Arbeit, ins Fitnessstudio oder in die Kaffeepause.
1: Gute Laune gleich mit Robin Schulz, Million Good Reasons, direkt nach den Nachrichten, kurz vor 9:30.
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5: Guten Morgen, um jetzt 5:30.
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7: Mit Fabian Flemmer. Der Führerschein in Deutschland soll günstiger werden und heute wird dafür ein weiterer Schritt gemacht. Das Bundeskabinett will die geplanten Änderungen von Bundesverkehrsminister Schnieder heute auf den Weg bringen. Unter anderem soll es mehr digitalen Unterricht geben oder auch weniger Sonderfahrten. Und der Bundesverkehrsminister hofft auch, dass die Pünktlichkeit bei der Bahn im Fernverkehr in diesem Jahr bei über 60% liegt. Er sagt, dass man froh sein könne, wenn vorne eine 6 steht. Immerhin sagt die Bahn nach Schnieders Angaben selbst, 2026 ist das Tal erreicht, dann wird es aufwärts gehen. Ein 22-jähriger Belgier ist nach der tödlichen Schießerei in Pfalz festgenommen worden. Nach Infos des BRF handelt es sich dabei wohl um einen Mann aus St. Vith. In der Nacht von Donnerstag auf Freitag ist ein 27-Jähriger bei dem Vorfall in Pfalz gestorben. Bei Lidl in den Niederlanden sind Drogen in Obstlieferungen gefunden worden. Auch Filialen in Limburg sind betroffen gewesen. Die Polizei versucht jetzt rauszufinden, für wen die Drogen bestimmt waren. Es gibt keine Hinweise, dass die Supermarktkette selbst was damit zu tun hat.
5: Bei euch in Haaren und auch in Übach-Palenberg messen wir gerade 14 Grad. Bisschen mehr ist noch drin, schwülwarme 19 Grad an der Spitze. Dazu viele dicke Wolken, örtlich immer wieder Regenschauer. Aber morgen ab Donnerstag, da kommt der Frühling hier zurück ins 100,5 Revier. Sonnenschein und auch wieder ein paar Grad wärmer.
8: A46, Heinsberg Richtung Düsseldorf. Zwischen Grevenbruch und Neuss-West 4 Kilometer Stop and Go. In Aachen auf der Trierer Straße stadteinwärts Rückstau kurz vor dem Madrider Ring und in Stolberg-Münsterbusch an der Gemeinschaftsgrundschule Prämienstraße ein Fahrradtraining heute Morgen.
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8: 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In Linnich auf der Jülicher Straße wird kontrolliert. Dann in Hückelhofen-Bahl B57 im Abschnitt von der Tankstelle und oder zwischen der Tankstelle und dem Altenheim bei Tempo 30. Und in Rath-Anhofen ein Blitzer auf der Mönchengladbacher Straße. Danke an alle Blitzermelder. Die Blitzen könnt ihr nachlesen. In der 100,5 App Staus, Blitzen, Verkehrsstörungen meldet ihr per WhatsApp oder an der 100,5 Hotline 0180 501 0055. Gute Fahrt.
5: Kommt gut und sicher durch.
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0: Wenn nicht jetzt, wann dann?
1: Das ist das Motto von Genau, Superstar Kylie Minogue. It's in your
0: eyes. Jahrelang hatte sie gar keinen Bock auf eine eigene Doku. Jetzt fühlt sie sich bereit und bringt heute zusammen mit Netflix Kylie raus.
2: Ist ein kompletter Abriss ihres Lebens mit allen Höhen und Tiefen. Klare Empfehlung von uns, richtig gut gemacht. Neben sehr privaten Aufnahmen kommen unter anderem ihre Schwester und viele Größen aus der Musikwelt zu Wort. Lohnt sich voll zu gucken. Der Regisseur ist auch der von der Doku über die Beckhams.
0: Und die ist ja schon mega gut. Also machen wir auf jeden Fall nichts falsch mit in Kylie. Abends mal auf der Couch reinzugucken. Und zur Einstimmung auf die Doku gibt's Kylie Minogue. Jetzt schon mal hier auf 100,5 das Hitradio mit Spinning Around.

0: Ab heute mit ihrer eigenen Doku bei Netflix und bei uns hier mit der besten Musik am Mittwochmorgen.
1: Kylie Minogue spinning around auf 100,5 das Hit Radio, 9:38 Uhr.
0: Guten Morgen.

0: Schon vorgenommen, aber dann doch wieder die Fluppe angerührt. Schluss damit mit Hypnose und die gibt es morgen früh für dich, Patrick aus Basweiler. Guten Morgen.
1: Guten Morgen. Juhu und Dankeschön.
2: Wie lange rauchst du denn schon?
1: Gefühlt schon 25 Jahre.
2: Boah. Und warum jetzt aufhören nach 25 Jahren?
1: Weil es mir einfach mittlerweile echt zu teuer wird.
0: Hast du mal ausgerechnet, wie viel du so verqualmst?
1: Also ich verqualme im Monat ungefähr an die 200 Euro und das macht aufs Jahr hochgerechnet knapp 2400 Euro, die man sparen kann.
0: Yeses. So, jetzt 25 Jahre, da ist ein bisschen Zeit ins Land gegangen. Wie oft hast du dir ehrlicherweise vorgenommen, mit dem Rauchen schon aufzuhören?
1: Eigentlich jedes Jahr aufs Neue, immer am 31.12., dass man die Kippe nicht mehr anpackt.
0: Ach, das mit den Vorsätzen. Ich kenne es.
2: Wie lange hält denn so dieser Vorsatz bei dir?
1: Ich sag mal meistens einen Tag und dann habe ich sie wieder.
2: So, und jetzt läuft das Ganze ja über Hypnose. Was denkst du?
1: Ich sag mal, ich habe jetzt so ein bisschen Muffensausen, weil ich sowas halt noch nie gemacht habe. Aber lass mich da auch mal ganz entspannt überraschen, ob das wirklich hilft.
0: Patrick aus Basweiler, wir bzw. unsere Hypnosetherapeutin wird dich morgen in der Sendung rauchfrei hypnotisieren.
1: Ja, super. Da bedanke ich mich und freue mich.
2: Wir freuen uns auch. Morgen um 7 Uhr geht die Rauchfrei-Hypnose live hier bei uns auf 100,5 das Hitradio los. Und ganz ehrlich, Eiko, bin auch schon ein bisschen aufgeregt.
0: Ich suche das Pendel. Wo ist das Pendel?
2: Das wird spannend.

0: Mein Name ist Antonina, komme hier aus Kreis Heinsberg. 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

0: der besten Musik auf 100,5 das sind Radio. Geht's einfacher durch die ersten Termine des Arbeitstages. Avicii gleich mit Wake Me Up. So wake me up
1: when it's all in gut anderthalb Minuten hier bei uns auf 100,5 das sind Radio.
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0: Guten Morgen, es ist gleich 10:05.
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0: Das sind Pläne in der Politik, da sagen wirklich alle Ja zu, Fabian Flemmer.
2: Der Führerschein, der soll günstiger werden, es gibt aber Kritik an den geplanten Änderungen.
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2: Das Bundeskabinett will heute die geplanten Änderungen beim Führerschein auf den Weg bringen. Es geht darum, das Ganze digitaler, einfacher und auch günstiger zu machen. Unter anderem soll es weniger Sonderfahrten geben, die Fahrzeit bei der praktischen Fahrprüfung, die soll runtergehen und der Fragenkatalog bei der Theorie soll verkleinert werden. Teilweise werden die Reformvorschläge von Fahrlehrerverbänden kritisiert, weil unter anderem die Verkehrssicherheit darunter leiden könnte. Bundesverkehrsminister Schnieder hat seine Pläne verteidigt.
3: Überall, wo Veränderung ist, entsteht vielleicht Verunsicherung. Wir wollen jedenfalls das nicht zu Lasten der Sicherheit machen. Wir machen auch nichts, was es nicht irgendwo in Europa schon gibt. Das ist alles bewährt und wie gesagt, anderswo ist es günstiger. Das können wir auch. Wir bauen vor allem Bürokratie ab, wir machen es einfacher, wir schaffen Optionen und dann wird am Ende ein günstigerer und einfacher Führerschein stehen.
2: Die geplanten Änderungen könnten ab 2027 gelten, wenn alles durchgeht. Schon wieder ein zerstochener Reifen in Eupen. Gestern hat erneut ein Anwohner in der Straße Brauereiwiese gemeldet, dass ein Reifen an seinem abgestellten Auto zerstochen wurde. In den letzten Tagen gibt es vermehrt solche Fälle in Eupen. Unter anderem sind schon in der Nacht von Freitag auf Samstag in der Neustraße die Reifen von mehreren abgestellten Fahrzeugen zerstochen worden. Es könnte heute auch mal was länger dauern, auch auf den Autobahnen im 100,5-Revier. Anti-Atomkraft-Initiativen gehen davon aus, dass heute wohl das erste Mal 2 Castor-LKW von Jülich nach Ahaus rollen. Ursprünglich sind die Initiativen von einem Transport gestern Abend ausgegangen, der ist aber wohl verschoben worden. Für heute sind in Jülich und Ahaus spontane Mahnwachen angekündigt. Es wäre der 4. von insgesamt über 150 Transporten mit Atommüll quer durch NRW. Bei den ersten Konvois ist immer einiges an Polizei mit dabei gewesen. Kinder- und Jugendfeuerwehren sind so beliebt wie nie zuvor. Laut Deutscher Jugendfeuerwehr gab es 2025 mehr als 380.000 Mitglieder. Das sind rund 40% mehr als noch vor 5 Jahren. Auch im 100,5-Revier sind diese Plätze begehrt. Das merkt Andreas Lisson zum Beispiel, der Jugendfeuerwehrwart in Herzogenrath. Den jungen Menschen werden dabei verschiedene Dinge beigebracht.
4: Wir lernen gemeinsam, wie man Feuer ausmacht, was ein Feuer überhaupt ist, die Physik und die Chemie hinter der ganzen Geschichte. Erste Hilfe lernen natürlich, also Vorbereitung für den aktiven Dienst in der Freiwilligen Feuerwehr, um entsprechend da nützlich sein zu können, um entsprechend da stark sein zu können, die Aufgaben zu bewältigen.
2: Erst ab 18 Jahren, wenn die jungen Erwachsenen dann im aktiven Dienst sind, nehmen sie auch an den echten Einsätzen teil. Und hunderte Theaterstühle können doch nicht einfach so verschwinden. Das wird sich auch die Stadt Bocholt gedacht haben, bis es dann jetzt passiert ist. Eigentlich sollten die etwa 600 Stühle neu gepolstert werden. Dafür sind sie zu einem Dienstleister gebracht worden. Der hat die Stühle auch bekommen und auch schon ein Muster erstellt. Seitdem ist der Polsterer aber abgetaucht. Die Stadt hat nichts mehr gehört. Was mit den Stühlen passiert ist, dazu gibt es keine möglichen Hinweise.
5: Die Nachricht haut uns vom Stuhl, ne?
2: Ach du Heiliger. Oh Gott.
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5: Mal Regenschauer, dann wieder viele dicke Wolken. Es ist ein bisschen herbstlich heute bei uns im 100,5 Revier, aber dafür echt warm. 19 Grad an der Spitze, 15 Grad bei euch in Scheifendal und Aachen kommt auf 14 Grad. Aber morgen am Donnerstag, da kommt der Frühling zu uns hier zurück ins 100,5 Revier. Sonne und auch wieder ein paar Grad wärmer.
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0: Ich halte mich mal am Stuhl fest. A4 Köln Richtung Aachen zwischen Eschweiler West und Laurensberg. 10 Minuten dauert es länger. 5 Kilometer stockend in der Baustelle. Und die 46 Heinsberg nach Düsseldorf zwischen Grevenbruch und Neuss-West. 4 Kilometer Stop and Go. Immer noch Stau in Aachen-Brand auf der Trierer Straße, kurz vor dem Bahnhof Rote Erde. Da wird ja an der Brücke gebaut.
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0: 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Kleingladbach-Wassenberger Straße. Blitzer gesehen von Steffi. Linda meldet. In Rad Anhofen auf der Mönchengladbacher Straße den Blitzer. Und in Hückelhofen-Bahl werdet ihr auf der B57 zwischen Tankstelle und Altenheim im 30er-Bereich kontrolliert. Kim, Dennis und Heinz haben diesen Blitzer gesehen. Alle Blitzen findet ihr zum Nachlesen in der 100,5-App. Und Staus, Blitzen, Störungen meldet ihr an der 100,5-Hotline oder per WhatsApp 01578 212 1005. Gute Fahrt.
5: Komm gut durch.
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5: Ach ja, der Blick aus dem Fenster, der täuscht.
0: Ja, also wird da gleich doch noch der neue Wagen auf dem Parkplatz für mich abgeliefert?
5: Ja, du Träumer.
0: Hallo.
5: Da, wo jetzt noch Regen ist, da wird's morgen richtig schön sonnig.
0: Auch nicht schlecht. Dazu jetzt schon die beste Musik und die kommt von David Guetta, Gossip und Kamrat. Dieses wunderbare Sonnengefühl.
5: Oh, guten Morgen.

0: Gone. David Guetta, gute Laune Musik hier auf 100,5, das Hitradio, so kurz vorm langen und vor allem sonnigen Pfingstwochenende hier im 100,5 Revier.
1: Ah, wird super. Vorfreude auf Schützenfest steigt.
0: Mädelstrip.
1: Schützenfest.
0: Mädelstrip mit der besten Musik.
1: Ah, oder einfach nur die beste Musik auf 100,5, das Hitradio. Ray Dalton jetzt in My Bones.
0: Schönen Vormittag. Mädelstrip.
1: Schützenfest.

0: bisschen extra Power haben wir hier auf 100,5 das Hit-Radio mit Benson Boone. Sorry, I'm here for someone else. Gleich kurz vor 10:30, direkt nach den 100,5 Nachrichten.
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0: Polizei gemeldet. Schon in den letzten Tagen hat es in Olpen immer wieder solche Vorfälle gegeben. Heute sollen nach Angaben von Anti-Atomkraft-Initiativen erstmals 2 Castor-Lkw von Jülich nach Ahaus rollen. Eigentlich sind die Initiativen von einem Transport gestern ausgegangen, das hat sich aber wohl kurzfristig verschoben. Heute wäre es dann der insgesamt 4. von über 150 Transporten. Kinder- und Jugendfeuerwehren sind in Deutschland so beliebt wie noch nie. Die Zahlen, die sind in den letzten Jahren deutlich gestiegen. Und auch in Herzogenrath merkt man, die Plätze, die sind begehrt. In ganz Deutschland hat es im letzten Jahr rund 380.000 Mitglieder gegeben.
1: Heute nochmal nass, oselig mit vielen Wolken und bis zu 19 Grad an der Spitze. In Herand messen wir 15, Maß Mechelen 16. Und dann ab morgen haben wir wieder sowas wie Frühling, Vorfreude Richtung langes Pfingstwochenende mit Sonnenschein. Es wird wieder über 20 Grad warm und auch Kathi aus Hilfert freut sich schon auf das Pfingstwochenende und den Wohnwagentrip Richtung Meer. A4, Köln Richtung Aachen zwischen Eschweiler West und Aachen-Laurensberg. 10 Minuten dauert es länger, 5 Kilometer stockend in der Baustelle.
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1: 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Hallo.
3: Guten Morgen, liebes 100,5-Team. Es wird gerade wieder ein Blitzer aufgebaut und zwar von Mariadorf aus Richtung Aldenhofen auf der Landstraße. Unter der Brücke wird der Blitzer aufgebaut. Hier ist 50 erlaubt. Viele Grüße, der Volker.
1: Danke dir, Volker. Und weitere Blitzen in Rad anrufen. Mönchengladbacher Straße gesehen von Rebbi und Linda. Und Kim, Dennis und Heinz sehen die Blitze in Hückelhofen bei B57, direkt zwischen Tankstelle und Altenheim in der 30er-Zone. Alle Blitzen könnt ihr nachlesen. In der 100,5-App Staus, Blitzen, Störungen meldet ihr an der 100,5-Hotline oder per WhatsApp 01578 212 1005.
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0: Kurzer Blick aufs Wetter am Sonntag. Schön, 25 Grad, Sonne pur. Bestes Wetter zum Trödeln. 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

0: Hi zusammen, 5:11 ist es jetzt.
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0: 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Die Stadt Aachen will öffentliche Übertragungen der Fußball-WM im Wesentlichen dulden. Das hat die Stadt eben mitgeteilt. Das Ganze gilt für kleinere Leinwände und Fernsehgeräte, sowohl im privaten als auch auf Außengastronomieflächen. Es sollen aber gewisse Regeln befolgt werden. Dazu gehört zum Beispiel, dass der Ton des Spiels auch wirklich nur über die Fernsehlautsprecher abgespielt wird. Spätestens 20 Minuten nach Spielende soll der Ton außerdem abgeschaltet und auf Vuvuzela, Trommeln und Co. verzichtet werden. Ab Mitternacht sind die Übertragungen dann ohnehin nur noch in den Innenräumen erlaubt. Die Stadt Aachen folgt damit einem NRW-Erlass, Ausnahmen für Fußballübertragungen während der WM großzügig zuzulassen. Der Führerschein in Deutschland, der soll günstiger werden. Das Bundeskabinett will heute die geplanten Änderungen auf den Weg bringen. Das Ziel der Führerscheinreform, das ist klar, die Kosten, die sollen runtergehen. Unter anderem soll es weniger Sonderfahrten geben, die Fahrzeit bei der praktischen Fahrprüfung soll runtergehen und der Fragenkatalog bei der Theorie soll verkleinert werden. Teilweise werden die Reformvorschläge von Fahrlehrerverbänden kritisiert, weil unter anderem die Verkehrssicherheit darunter leiden könnte. Zum neuen Jahr sollen die Regeln gelten, sollte denn alles durchgehen. Schon wieder ein zerstochener Reifen in Eupen. Gestern hat erneut ein Anwohner in der Straße Brauereiwiese gemeldet, dass ein Reifen an seinem abgestellten Auto zerstochen wurde. In den letzten Tagen gibt es vermehrt solche Fälle in Eupen. Unter anderem sind schon in der Nacht von Freitag auf Samstag in der Neustraße die Reifen von mehreren abgestellten Fahrzeugen zerstochen worden. Das ist mal ein guter Trend. Kinder- und Jugendfeuerwehren sind so beliebt wie nie zuvor. Laut Deutscher Jugendfeuerwehr gab es 2025 mehr als 380.000 Mitglieder. Das sind rund 40% mehr als noch vor 5 Jahren. Auch im 100,5 Revier wird der Trend bemerkt, sagt Andreas Lisson, der Jugendfeuerwehrwart in Herzogenrath.
2: Es ist wichtig, dass die Jugendlichen Gemeinschaft und Team lernen und in einem geschützten Bereich sich selber entwickeln können. Niemand redet ihnen rein oder sie werden irgendwie zu etwas gezwungen. Das heißt also, wir bieten einen Rahmen, eine Plattform für die Entwicklung der Jugendlichen.
0: Ja, und immer wieder wird auch das Können der jüngeren Mitglieder getestet, wie bei einer Übung Ende Mai zum Beispiel. Gemeinsam muss das Team ein simuliertes Feuer löschen. In den Niederlanden und in Belgien sind etwa 90% der Züge im Fernverkehr pünktlich. In Deutschland hofft man währenddessen darauf, dass es dieses Jahr immerhin mehr als 60% sind. Bundesverkehrsminister Schnieder hat gesagt, wir können froh sein, wenn wir vorne überhaupt eine 6 stehen haben. Im April hat die Pünktlichkeit im Fernverkehr bei rund 64% gelegen. Die schlechten Zahlen werden unter anderem mit der maroden Infrastruktur und den vielen Baustellen begründet. Immerhin sagt die Bahn nach Schnieders Angaben selbst, 2026 ist das Tal erreicht. Danach wird es aufwärts gehen.
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0: Bei euch in Erkelenz und in Hastenrath, da messen wir gerade angenehme 16 Grad. Es ist aber ein wechselhaftes Wetter heute im 100,5 Revier. Mal Sonne, dann wieder Wolken und örtlich auch immer wieder mit Regenschauern. In der Spitze sind 19 Grad drin. Aber ab morgen, dann kommt da wieder der Frühling, Sonne und auch wieder ein paar Grad wärmer.
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0: Ein Stau auf der A4 Köln in Richtung Aachen. Zwischen dem Kreuz Aachen und Aachen Zentrum, da verliert er gerade ungefähr 10 bis 15 Minuten. Und dann noch auf der 61 Venlo Richtung Mönchengladbach, also ins 100,5 Revier Rhein. Da braucht er gerade zwischen Grenzwald und Kaltenkirchen Süd 30 Minuten länger. Und dann haben wir noch die tägliche Staumeldung von Rötchen auf der B258. Hier etwa 10 Minuten plus.
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0: 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Wir haben eine Blitze in Aachen auf der Theaterstraße stehen. Das ist eine 30er-Zone, hat der Robert gesehen und uns gemeldet. Dann noch in Basweiler auf der Aachener Straße ist ebenfalls eine 30er-Zone, haben uns Juanita und Stefan gemeldet. Und dann haben wir noch in Hückelhofen-Bahl auf der B57 zwischen der Tankstelle und dem Altenheim eine Blitze. Es ist ebenfalls eine 30er-Zone. Die haben ganz viele von euch gesehen und gemeldet. Alle Blitzen, die findet ihr immer in der 100,5-App. In der Übersicht und Staus, Blitzen und Verkehrsstörungen, die meldet ihr, falls da was fehlt, an der 100,5 Hotline. Das ist die 0180 501 0055.
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Kommt gut durch den Vormittag mit der meisten Musik. Vor dem Song Ordinary kannte ihn niemand. Jetzt ist Alex Warren auf der ganzen Welt bekannt. Mit Ordinary berührt er unsere Herzen und versorgt uns mit toller, emotionaler Musik. So schön und nachdenklich. Und das Coolste, Alex Warren macht im April eine große Tour und hat auch einen Tourstopp in Düsseldorf. Mit Ordinary bringt er uns gut durch den Vormittag auf 100,5. Das Hitradio.

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10: Hi zusammen, 11:55 haben wir jetzt.
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10: Mit Fabian Flemmer. Die Stadt Aachen will

0: Reihwiese bei der Polizei gemeldet. Schon in den letzten Tagen hat es in Olpen immer wieder solche Vorfälle gegeben. Bundesverkehrsminister Schnieder hofft, dass die Pünktlichkeit bei der Bahn im Fernverkehr in diesem Jahr bei über 60% liegt. Er sagt, dass man froh sein könne, wenn vorne eine 6 steht. Immerhin sagt die Bahn nach Schnieders Angaben selbst, 2026 ist das Teil erreicht, danach wird es aufwärts gehen. In Kempen und in Merkstein bei euch, da messen wir gerade 16 Grad. Es ist ein wechselhaftes Wetter bei uns im 100,5 Revier. Mal Wolken, mal Sonne, mal Regen, mal alles zusammen. Dazu aber angenehme 19 Grad in der Spitze. Und ab morgen ist dann wieder mehr Frühling drin. Ähnlich wie heute, nur ein bisschen wärmer. Wir haben einen Stau auf der A4 Köln in Richtung Aachen. Zwischen Echweiler West und Lauensberg braucht er gerade ungefähr 5 Minuten plus. Und in Rötchen auf der B258, hier braucht er ungefähr 10 Minuten länger.
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0: 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Wir haben eine Blitze in Aachen auf der Josef-von-Görres-Straße stehen, hat die Bayer gesehen und uns gemeldet. Dann noch auf der Kohlscheider-Straße in Richtung Aachen, hat der Marc gesehen und reingemeldet. Und dann haben wir noch eine Blitze aus Basweiler auf der Aachener Straße, ist ebenfalls eine 30er-Zone. Danke an alle, die was gesehen und gemeldet haben. Alle Blitzen, die findet ihr in der Übersicht auch immer in der 100,5 App. Und wenn da noch irgendwas fehlt, dann gebt ihr Staus, Blitzen und Verkehrsstörungen durch. Das ist per WhatsApp 01578 212 1005.
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0: Macht euch einen entspannten Mittwochvormittag mit uns. Noch ein paar Wochen bis zum wohlverdienten Sommerurlaub. Viele von uns arbeiten zurzeit noch am Strand, Buddy.
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0: Und auf dem Weg dahin kann uns Musik weiterhelfen. Unsere Sportplaylist kann der perfekte Motivator sein. Bis zu 20% halten wir dadurch dann beim Sport länger durch, bevor die Muskeln dicht machen. Außerdem wird das Training auch erträglicher. Die Musik lenkt uns unterbewusst etwas von der Anstrengung ab. Und außerdem schütten wir mehr vom Glückshormon Endorphin aus und sind dadurch glücklicher beim Sport und haben mehr Bock aufs Training.
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0: Loreen mit Tattoo auf 100,5 das Hitradio um 5 vor 12.
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0: Mit Wenzel Zachner. Die neue E-Auto-Prämie in Deutschland ist eine beliebte Sache. Innerhalb der ersten 24 Stunden nach Start gibt es bereits knapp 17.000 Anträge für die Kaufprämie. Das gibt das Bundesumweltministerium an. Gefördert werden Elektroautos und auch bestimmte Plug-in-Hybride. Das entsprechende Portal, wo ein Antrag gestellt werden kann, ist gestern freigeschaltet worden. Wie hoch der staatliche Zuschuss ausfällt, das hängt unter anderem vom Fahrzeug und auch vom Einkommen ab. Bis zu 6.000 Euro kann es geben. Die Stadt Aachen duldet Fußballübertragungen zur WM. Das gilt für kleinere Leinwände und Fernseher, ob privat oder in der Außengastronomie. Die Verantwortlichen müssen aber dafür sorgen, dass gewisse Regeln eingehalten werden. Unter anderem geht es dabei um die Lautstärke. Generell sollte Rücksicht auf Nachbarn und Anwohner genommen werden. Eine Übersicht über die Regelungen findet ihr auf dashitradio.de im Newsbereich. Das Bundeskabinett will heute die geplanten Änderungen beim Führerschein auf den Weg bringen. Das Ziel, der Führerschein, der soll digitaler, einfacher und günstiger werden. Unter anderem soll es weniger Sonderfahrten geben, die Fahrzeit bei der praktischen Fahrprüfung soll runtergehen und der Fragenkatalog bei der Theorie soll verkleinert werden. Teilweise werden die Reformvorschläge von Fahrlehrerverbänden kritisiert, weil unter anderem die Verkehrssicherheit darunter leiden könnte. Bundesverkehrsminister Schnieder hat seine Pläne aber verteidigt.
2: Also wir machen ein großes Entbürokratisierungsvereinfachungsprogramm. Wir schaffen Optionen und damit wird es einfacher und günstiger. Und das geht nicht zulasten der Sicherheit. Ich sage das nochmal. Überall in Europa funktionieren diese Dinge, die wir vorschlagen. Warum nicht auch bei uns?
0: Die Änderungen könnten dann im neuen Jahr gelten. Heute könnten zwei Castor-Transporte von Jülich nach Ahaus über die Straßen in NRW rollen. Anti-Atomkraft-Initiativen gehen davon aus, dass heute erstmals der Einsatz von zwei Transportern geplant ist. Eigentlich sind die Gruppen von einem Transport gestern ausgegangen. Das Ganze ist aber wohl kurzfristig verschoben worden. Für heute haben die Initiativen unter anderem in Jülich eine spontane Mahnwache angekündigt. Sollte der Transport stattfinden, wäre es der vierte von insgesamt über 150. Bei den ersten drei ist immer einiges an Polizei mit dabei gewesen. Das führt auf der Strecke zu kurzzeitigen Einschränkungen im Verkehr, je nachdem, wo der Konvoi gerade unterwegs ist. Immer mehr junge Menschen haben scheinbar Lust auf Feuerwehr. Bei der Kinder- und Jugendfeuerwehr in Deutschland hat es im letzten Jahr fast 400.000 Mitglieder gegeben. Rund 40% mehr als noch vor 5 Jahren. Auch in Herzogenrath wird dieser Trend bemerkt und die Jugendlichen können auch einiges an Wissen mitnehmen, sagt Andreas Lisson von der Jugendfeuerwehr in Herzogenrath.
3: Die Kinder und Jugendlichen sollen bei uns lernen, also ein spielerisches Lernen der Brandbekämpfung natürlich. Sie sollen Erste Hilfe lernen, damit sie also anderen auch helfen können. Wichtig sind aber auch so Soft Skills, wie zum Beispiel Verantwortung für andere zu übernehmen und Teamgeist.
0: Erst ab 18 Jahren, wenn die jungen Erwachsenen im aktiven Dienst sind, nehmen sie an echten Einsätzen teil.
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0: Okay, jetzt haben wir das Wetter übersprungen, aber das hole ich jetzt einfach mal ganz schnell nach. Es ist wechselhaft im 100,5 Revier. Mal Sonne, dann wieder Wolken und örtlich immer wieder Regenschauer. Dazu aber angenehme 19 Grad an der Spitze. Mönchengladbach 16, Setterich auch 16 Grad im Moment. Ab morgen ist dann aber wieder Frühling angesagt. Sonne und wieder ein paar Grad wärmer. Und jetzt schauen wir auf die Straßen im 100,5 Revier. Die A4 Köln Richtung Aachen zwischen Eschweiler West und Aachen-Laurensberg. Da sind gerade 5 Minuten Stau. Und in Rötchen auf der B258, da braucht ihr gerade 10 Minuten länger.
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0: Die hört ihr natürlich immer zuerst auf 100,5 das Hitradio. In Linnich auf der Jülicher Straße hat Sarah aus Linnich eine Blitze gesehen. Der Robert hat in Aachen auf der Theaterstraße in 30er-Zone eine Blitze gesehen. Und Bayer noch in Aachen auf der Josef-von-Görres-Straße. Danke euch fürs Melden. Alle Blitzen findet ihr auch nochmal in der 100,5-App übersichtlich aufgelistet. Und falls ihr noch was gesehen habt, Staus, Blitzen oder auch Verkehrsstörungen, dann meldet ihr das ganz einfach per WhatsApp an die 01578 212 1005.
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Auf 100,5 das Hitradio. Michael Patrick Kelly mit Traces.

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8: Und damit haben wir es kurz vor 12:30.
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8: Mit Wenzel Zachner. Die neue E-Auto-Prämie wird offenbar gut angenommen. Schon am ersten Tag sind knapp 17.000 Anträge in Deutschland eingegangen. Je nach Auto und Einkommen gibt es bis zu 6.000 Euro Zuschuss vom Staat. Das Bundeskabinett will heute neue Regeln für den Führerschein beschließen. Geplant sind unter anderem weniger Sonderfahrten und eine kürzere praktische Prüfung, um den Führerschein unkomplizierter und günstiger zu machen. Fahrlehrerverbände kritisieren die Pläne und warnen aber vor möglichen Problemen bei der Verkehrssicherheit. Die Stadt Aachen erlaubt zur Fußball-WM wieder kleinere Public-Viewing-Angebote. Das gilt für Fernseher und Leinwände, auch in der Außengastronomie. Wichtig ist aber, dass Regeln wie der Lärmschutz eingehalten werden. Alle Infos dazu gibt es auf unserer Homepage, dashitradio.de, im Newsbereich. Bei den Kinder- und Jugendfeuerwehren in Deutschland gibt es immer mehr Mitglieder.

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0: The Script und Will I Am mit Hall of Fame um 5 vor 1. Hi.
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0: Viele von uns bezahlen ja jetzt schon mit dem Handy, Wenzel Zachner.
2: In Zukunft soll in unser digitales Portemonnaie dann auch der Perso kommen.
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2: Das Bundeskabinett hat für einen digitalen Personalausweis die rechtlichen Grundlagen beschlossen. Geplant ist eine sogenannte digitale Brieftasche fürs Handy. Darin sollen unter anderem Personalausweis, Führerschein oder andere wichtige Dokumente gespeichert werden können. Online oder vor Ort sollen wir uns so einfacher ausweisen können, zum Beispiel beim Abschluss eines Handyvertrags oder beim Eröffnen eines Bankkontos. Die Nutzung, die soll freiwillig sein. Die Einführung der digitalen Ausweis-App ist für Anfang nächsten Jahres geplant. Die neue E-Auto-Prämie der Bundesregierung kommt gut an. Laut Bundesumweltministerium sind am ersten Tag schon fast 17.000 Anträge eingegangen. Mit der Förderung will die Bundesregierung den Absatz von Elektroautos wieder ankurbeln. Gefördert werden neue Elektroautos und bestimmte Hybridmodelle. Je nach Einkommen und Anzahl der Kinder sind bis zu 6.000 Euro Zuschuss drin. Nach dem Ende der alten Förderung war die Nachfrage nach E-Autos erstmal zurückgegangen. NRW-Ministerpräsident Wüst hat bei einem Besuch der Gedenkstätte Auschwitz zu mehr Einsatz gegen Antisemitismus aufgerufen. Auschwitz sei ein Abgrund deutscher Geschichte, sagte Wüst. Gerade weil antisemitische Straftaten wieder zunehmen, müsse die Erinnerung wachgehalten werden. Die NRW-Landesregierung will deshalb in Zukunft noch mehr Fahrten zu NS-Gedenkstätten ermöglichen. Ziel ist, dass alle Schülerinnen und Schüler in NRW während ihrer Schulzeit mindestens einmal einen solchen Erinnerungsort besuchen. Wegen eines möglichen Castor-Transports von Jülich nach Ahaus haben Anti-Atomkraft-Initiativen für heute Abend neue Proteste angekündigt. In Jülich sollen ab 6 Uhr Mahnwachen am Forschungszentrum und an der A44 stattfinden. In Ahaus ist ab 8:30 eine Mahnwache an der Castor-Strecke geplant. Die Aktivisten kritisieren die Transporte als unsicher und unnötig. Schon gestern hatte es in Jülich und Ahaus Protestaktionen gegeben. Falls bei euch eben die Nina-Warn-App angeschlagen hat, in Simmerath ist die Warnung rund um den Kampfmittelfund inzwischen wieder aufgehoben worden. Im Neubaugebiet Meisenbruch hatte es wegen eines möglichen Blindgängers Absperrungen gegeben. Kräfte von Feuerwehr und Polizei waren im Einsatz. Die Warnung, die ist nach kurzer Zeit dann aber wieder aufgehoben worden. Und morgen Mittag will Bundestrainer Nagelsmann seinen WM-Kader bekannt geben. Vor allem über ein mögliches Comeback von Manuel Neuer wird seit Tagen spekuliert. Auch junge Spieler wie Lennart Kahl oder Said El Mala könnten überraschend mit zur WM in die USA nach Kanada und Mexiko fahren. Viele Plätze dürften aber schon vergeben sein, etwa an Kimmich, Musiala oder Wirtz. Offen bleibt aber zum Beispiel noch, ob Leroy Sané oder Antonio Rüdiger mit dabei sind.
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0: Aprilwetter im Mai hier bei uns im 100,5 Revier. Es bleibt wechselhaft mit Sonne, Wolken und immer mal wieder Regenschauer. Bei bis zu 19 Grad in Kornelienmünster haben wir es 15 Grad, in Heinsberg 16. Morgen wird es dann wieder richtig schön freundlich mit mehr Sonne und es wird sogar ein paar Grad wärmer.
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0: 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Auf den Autobahnen sieht's gut aus. In Rötchen staut es sich auf der B258. Da braucht ihr 20 Minuten länger wegen der Baustellenampel.
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0: Na klar, immer zuerst hier bei uns auf 100,5 das Hit Radio. Na? Ja gut, da habe ich eine WhatsApp-Sprachnachricht für euch.
3: Hier ist der Helge. Ich möchte nicht nur eine, sondern zwei Blitzen melden auf der Theaterstraße, Fahrtrichtung Innenstadt. Da sind zwei von den grauen Caddys. Einer steht ziemlich direkt nach der Abbiegung von der Wilhelmstraße auf die Theaterstraße und dann ungefähr 100 Meter weiter steht der zweite Caddy auf der rechten Seite, auch Richtung Innenstadt fahrend.
0: Danke dir, Helge. Dann wird noch geblitzt in Basweil auf der Aachener Straße in der 30er Zone, melden Juanita und Stefan. Und in Linlich auf der Jülicher Straße hat Sarah aus Linlich noch was gesehen. Danke euch. Alle blitzen wie immer auch in unserer App. Staus, Blitzen, Verkehrsstörung meldet ihr ganz einfach an der 100,5 Hotline 0180 501 0055. Allen unterwegs eine gute Fahrt.
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0: Hallihallo, wir feiern mit euch die kleinen Freuden im Alltag. Heute der Moment, wenn alles läuft, ob auf der Arbeit, im Haushalt und auch auf den Straßen.

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0: mit Snap.
1: Rosalind mit Snap hier. Bei uns auf der Playlist. 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
1: Hallo, wir haben es 2:05.
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15: Mit Wenzel Zachner. Die Bundesanwaltschaft hat 2 mutmaßliche Spione festnehmen lassen, die gezielt Forscher der RWTH Aachen ausgespäht haben sollen. Das Ehepaar aus München soll im Auftrag eines chinesischen Geheimdienstes Kontakte zu Wissenschaftlern aufgebaut haben, unter anderem in den Bereichen KI, Informatik und Luftfahrttechnik. Die neue E-Auto-Prämie der Bundesregierung kommt gut an. Laut Bundesumweltministerium sind am ersten Tag schon fast 17.000 Anträge eingegangen. Mit der Förderung will die Bundesregierung den Absatz von Elektroautos weiter ankurbeln. Wegen des möglichen Castor-Transports von Jülich nach Ahaus haben Anti-Atomkraft-Initiativen für heute Abend neue Proteste angekündigt. In Jülich sollen zum Beispiel ab 6 Uhr Mahnwachen am Forschungszentrum und an der A44 stattfinden. Und falls bei euch eben die Nina-Warn-App angeschlagen hat, in Simmerath ist die Warnung rund um den Kampfmittelfund inzwischen wieder aufgehoben worden. Im Neubaugebiet Meisenbruch hat es wegen eines Blindgängers Absperrungen gegeben. Kräfte von Feuerwehr und Polizei waren im Einsatz. Die Warnung ist nach kurzer Zeit aber wieder aufgehoben worden.
1: Wir starten mit einer Meldung von der A4. Jo, genau, Köln Richtung Aachen zwischen dem Aachener Kreuz und Laurensberg. 4 Kilometer Stau, da braucht ihr so 10 Minuten länger. Und in Rötchen auf der B258 braucht ihr noch so 10 Minuten länger wegen einer Baustellenampel.
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1: Na klar, immer zuerst hier bei uns auf 100,5, das Hitradio.
16: Hallo zusammen, hier ist der René aus Hückelhofen. Ich möchte euch eine Blitze melden, und zwar in Hückelhofen-Hilfahrt. auf der Kapphofstraße in der 30er-Zone in Fahrtrichtung Himmerich. Fahrt vorsichtig, einen schönen Tag noch. Tschüss, tschüss, tschüss.
1: Danke dir. In Kohlstadt wird auf der Kohlscheider Straße geblitzt und in Stolberg auf der Höhenstraße in der 30er-Zone in beide Richtungen. Danke auch an Hubert und ganz viele von euch, die was gesehen und uns gemeldet haben. Alle blitzen wie immer in unserer App. Habt ihr Staus, Blitzen, Verkehrsstörungen gesehen, meldet ihr ganz einfach via WhatsApp 01578 212 1005. Gute Fahrt.
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0: Sunrise Avenue mit Hollywood Hills auf 100,5, das ist Radio. Die Stylers sind außer sich, Harry Styles in Amsterdam. Und Alina aus Alsdorf ist auch seit Jahren ein riesen Harry Styles Fan und feiert die Konzerte und das Stylers sein.
1: Weiß einfach, der weiß es. Also ich liebe total das Harry Styles Fandom. Es ist sozusagen ein richtiger Safe Space dort. Man kann sich kostümieren, wie man möchte. Natürlich macht man das passend zu irgendwelchen Harry Styles Outfits. Man kann so bekloppt aussehen, wie man will. Man wird dort supported. Harry Styles an sich als Person ist ein totaler Safe Space, weil er total tolle Werte vermittelt und man ist einfach gerne dort. Es ist einfach total toll, so super Stimmung, absolute Party, also ich liebe es jedes Mal.
0: Du warst ja jetzt auch in Amsterdam beim ersten Konzert, wie war das für dich?
1: Die Organisation war erstmal sowieso insgesamt, fand ich top, es war alles super ausgeschildert, das ganze Personal, das hat immer super weitergeholfen, wenn man nicht wusste, wo man hin sollte. Leider nicht so gut gelaufen ist, tatsächlich ist der Bühnenbau, der auch oft kritisiert wird aktuell, weil die Bühne einfach zu hoch gebaut ist. Also ich stand sozusagen komplett am Rand außen, damit ich überhaupt die Area so ein bisschen überblicken konnte. Aber ansonsten fand ich es eigentlich super. Also diese riesigen Bildschirme an der Bühne, dass man Harry zumindest da immer sehen konnte, war eigentlich toll.
0: Der ist ja auch viel auch rumgelaufen. Was denkst du, wie viele Schritte hat er so gemacht auf der Bühne?
1: Ich glaube, das liegt daran, dass er momentan so ein Marathon verrückt ist. Boah, ich glaube schon, dass er dort so bestimmt seine 15.000 Schritte macht. Also so viel, wie er da rumläuft, dass der Mann auch, nachdem er so rumgelaufen ist, noch normal singen kann, ist für mich absoluter Wahnsinn. Ich hätte den größten Asthma-Anfall meines Lebens, aber schön für ihn, dass er so fit ist.

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0: Ellie Goulding um 5:05. Hi.
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0: Spionage bei uns im 100,5 Revier Wenzel Zachner.
2: Ja, unter anderem die RWTH soll betroffen sein.
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2: Die Bundesanwaltschaft hat zwei mutmaßliche chinesische Spione festnehmen lassen. Das Ehepaar aus München soll für einen chinesischen Geheimdienst gearbeitet und gezielt Kontakte zu Wissenschaftlern an deutschen Hochschulen aufgebaut haben. Laut Spiegel-Informationen auch zu Forschern der RWTH Aachen. Dabei ging es laut Ermittlern um militärisch nutzbare Technologie. Neben den Festnahmen in München hat es Durchsuchungen in mehreren Bundesländern gegeben und auch bei uns im 100,5 Revier und zwar in Aachen. Über Untersuchungshaft für die Tatverdächtigen entscheidet jetzt der Ermittlungsrichter am Bundesgerichtshof. Das Bundeskabinett hat den digitalen Personalausweis auf den Weg gebracht. Geplant ist eine sogenannte digitale Brieftasche fürs Handy. Darin sollen unter anderem Personalausweis, Führerschein oder andere wichtige Dokumente gespeichert werden können. Online oder vor Ort sollen wir uns dann einfacher ausweisen können. Zum Beispiel beim Abschluss eines Handyvertrags oder beim Eröffnen eines Bankkontos. Die Nutzung, die soll aber freiwillig sein und die Einführung der digitalen Ausweis-App ist für Anfang nächsten Jahres geplant. Die neue Elektroautoprämie der Bundesregierung kommt gut an. Laut Bundesumweltministerium sind am ersten Tag schon fast 17.000 Anträge eingegangen. Mit der Förderung will die Bundesregierung den Absatz von Elektroautos wieder ankurbeln. Gefördert werden neue Elektroautos, aber auch bestimmte Hybridmodelle. Und je nach Einkommen und Anzahl der Kinder sind bis zu 6.000 Euro Zuschuss drin. Nach dem Ende der alten Förderung war die Nachfrage nach E-Autos erstmal deutlich zurückgegangen. In Düren ist ein Auto nach einem Wendemanöver gegen einen Baum geprallt und dann auch noch auf die Seite gekippt. Die Fahrerin und die Beifahrerin sind dabei gestern Nachmittag leicht verletzt worden. Ersthelfer haben den Wagen dann wieder aufgerichtet, damit die Feuerwehr die beiden Frauen befreien konnte. Bei dem Unfall ist unter anderem aber auch ein Stromkasten beschädigt worden. Deshalb ist zeitweise auch der Strom in mehreren Häusern ausgefallen. Die Polizei, die ermittelt jetzt zur Ursache des Unfalls. Wegen des möglichen Castor-Transports von Jülich nach Ahaus haben Anti-Atomkraft-Initiativen für heute Abend neue Proteste angekündigt. In Jülich sollen ab 6 Uhr Mahnwachen am Forschungszentrum und an der A44 stattfinden. In Ahaus ist ab 8:30 eine Mahnwache an der Castor-Strecke geplant. Die Aktivisten kritisieren die Transporte als unsicher und unnötig. Schon gestern hat es in Jülich und Ahaus Protestaktionen gegeben. Und das ist ein starkes Zeichen für Zusammenhalt. Knapp 400 Menschen haben bei der Spendenwanderung Nordeifel rund um den Ruhrsee mitgemacht. Laut dem Regio-Sportbund Aachen sind so über 15.000 Euro für den guten Zweck zusammengekommen. Das Geld geht an den Förderkreis Hilfe für krebskranke Kinder in Aachen.
0: In Herzogenrath und in Prenberg haben es jeweils 17 Grad. Es bleibt wechselhaft bei uns im 100,5 Revier. Mal Sonne, dann wieder viele Wolken und ab und an nochmal ein Regenschauer. Gewöhnt euch nicht so sehr dran. Das gute Morgen. Ha, sieht's wieder besser aus. Da kommt der Frühling richtig wieder zurück mit ganz viel Sonne und es wird auch wieder ein paar Grad wärmer. Ja, und am Freitag, da klopft der Sommer auch bei uns an, hier im 100,5 Revier. A4, Köln Richtung Aachen, zwischen Kreuz Aachen und Laurensberg. 4 Kilometer Stau, da braucht ihr 10 Minuten länger wegen der Baustelle. Und die Ausfahrt in Würselen ist teilweise gesperrt. Dann in Rötchen auf der B258, 20 Minuten plus wegen einer Baustelle.
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0: Na klar, immer zuerst hier bei uns auf 100,5 das Hitradio. In Aachen auf der Theaterstraße in der 30er-Zone. Dann in Baal auf der B57 zwischen der Tankstelle und Altenheim gibt es eine neue 30er-Zone, meldet Kim aus Baal. Und in Hilfrath auf der Kapphofstraße ebenfalls in der 30er-Zone. Danke an René aus Hökelhofen und alle, die was gesehen und uns gemeldet haben. Alle blitzen wie immer in unserer App, da meldet ihr auch jederzeit Staus, Blitzen und Verkehrsstörungen. Kommt gut und vor allem auch sicher an.
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0: und der besten Musik Taylor Swift.

0: Ostis am Mittwochnachmittag mit etwas aufhören, was wir gefühlt schon unser halbes Leben lang machen. Ha, das ist echt schwierig. Morgen will Patrick aus Barsweiler mit dem Rauchen aufhören nach 25 Jahren. Er macht live hier bei uns auf 100,5 das Hit Radio eine Hypnosetherapie. Das Ganze hört ihr dann ab 7 Uhr bei Katrin und Eiko in unserer Morningshow. Hypnosetherapeutin Jessica Spietz aus Stolberg wird das Ganze dann auch durchführen.
1: Also ich sage immer, ich habe so eine 70-80%ige Erfolgschance. Es kommt dann auch immer darauf an, kommt derjenige noch zum Beispiel zu der Nachsorgesitzung und sagt so, Bonnie, nach der ersten Sitzung war ich schon rauchfrei und merkt dann so nach 3 Monaten, oh, jetzt habe ich da doch noch ein Problem und muss doch nochmal kommen. Dann müssen wir das komplett nochmal neu machen. Das ist dann nicht damit getan, einmal zu kommen. Es kann funktionieren, es muss aber nicht funktionieren.
0: 200 Euro im Monat gibt Patrick für Zigaretten aus, das ist eine Menge. Und jetzt will er einen Schlussstrich ziehen, weil es ihm zu teuer wird. Jessica sagt, sie kann jeden entwöhnen, vom Partyraucher bis zum Kettenraucher.
1: Es kommt natürlich auch immer drauf an, wie viel man raucht. Weil wenn man jetzt, ich sag mal, 50 bis 100 Zigaretten, also so ganz übertrieben, rauchen würde, also so ein richtiger Kettenraucher, da würde es wahrscheinlich auch nicht mit 2 Sitzungen getan werden, sondern da müssten mehrere Sitzungen sein. Aber das kommt immer so auch drauf an, wie ist derjenige empfänglich für die Suggestion? Es kommt so auf verschiedene Faktoren an.
0: Richtig spannend. Nach 25 Jahren einfach von jetzt auf gleich mit dem Rauchen aufhören. Wir sind gespannt, ob das klappt. Morgen früh hier auf 100,5 das Hit Radio. Für euch jetzt in der besten Musik, Dua Lipa mit Physical.

Eigentlich hatte sie gar keinen Bock auf eine eigene Doku. Bis jetzt Kylie Minogue mit Can't Get You Out of My Head auf 100,5 das Hit Radio. Ab sofort bekommen wir auf Netflix einen privaten Einblick und vieles mehr in ihrer dreiteiligen Doku. Gleich für euch, Miles Smith.

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14: Hallo, 2:55.
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16: Mit Wenzel Zachner. Die Bundesanwaltschaft hat 2 mutmaßliche chinesische Spione festnehmen lassen. Das Ehepaar aus München soll für einen chinesischen Geheimdienst gearbeitet und gezielt Kontakte zu Wissenschaftlern an deutschen Hochschulen aufgebaut haben. Laut Spiegelinformationen auch zu Forschern der RWTH Aachen. Das Bundeskabinett hat den digitalen Personalausweis auf den Weg gebracht. Geplant ist eine sogenannte digitale Brieftasche fürs Handy. Darin sollen unter anderem Perso, Führerschein oder andere wichtige Dokumente gespeichert werden können. In Düren ist ein Auto nach einem Wendemanöver gegen einen Baum geprallt und auf die Seite gekippt. Die Fahrerin und ihre Beifahrerin sind dabei gestern Nachmittag leicht verletzt worden. Bei dem Unfall ist unter anderem auch ein Stromkasten beschädigt worden, deshalb ist zeitweise der Strom in einigen Häusern ausgefallen. Knapp 400 Menschen haben bei der Spendenwanderung Nordeifel rund um den Ruhrsee mitgemacht. Laut dem Regiosportbund Aachen sind so über 15.000 Euro für den guten Zweck zusammengekommen. Das Geld geht an den Förderkreis Hilfe für krebskranke Kinder in Aachen und an die Sportjugend der Eifeler Sportvereine.
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14: Wegen der Baustelle staut es sich immer wieder auf der A4 Aachen-Herlen zwischen dem Aachener Kreuz und Aachen-Laurensberg. 2 Kilometer Stau, ihr braucht also 5 Minuten länger. In Rötchen wegen der Baustellenampel auf der B258 braucht ihr 10 Minuten länger.
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14: Na klar, immer zuerst hier bei uns auf 100,5 das Hitradio Kleinen-Gladbach auf der Wassenberger Straße wird unter anderem geblitzt. Dann noch in Baal auf der B57 zwischen der Tankstelle und dem Altenheim in der 30er-Zone und in Hilfrath auf der Kapphofstraße. Danke an René, an Kim und an Nathalie. Alle blitzen wie immer auch in unserer App. Staus, Blitzen und Verkehrsstörung meldet ihr ganz einfach an der 100,5 Hotline 0180 501 0055. Gute Fahrt!
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Der Mittwochnachmittag mit Bibi Rexha und New Religion hier auf 100,5 das Hit Radio. Habt einen entspannten Nachmittag mit der besten Musik jetzt von Benson Boone und Beautiful Things hier auf 100,5 das Hit Radio. Oh.

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0: die meiste Musik. Unter anderem von Tom O'Dell mit Another Love um 5.03 Uhr.
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0: Telefonieren, bezahlen, navigieren, Fotos schießen, Wenzel Zachner, Smartphones können richtig viel.
2: Und in Zukunft sollen sie auch den Ausweis ersetzen können.
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2: Die Bundesregierung hat dafür jetzt neue Regeln auf den Weg gebracht. Geplant ist eine digitale Ausweis-App, mit der man sich online bei Behörden, Banken oder Internetdiensten ausweisen kann. Später soll das Handy dann sogar bei Polizeikontrollen oder den Ämtern reichen. Und auch sonst sollen Ausweise und Pässe einfacher werden. Ältere Menschen sollen ihren Personalausweis in Zukunft nicht mehr verlängern müssen, wenn sie beim letzten Antrag schon 70 oder älter gewesen sind. Außerdem soll nach einem Umzug die neue Adresse nicht mehr im Reisepass eingetragen werden müssen. Die Bundesanwaltschaft hat 2 mutmaßliche chinesische Spione festnehmen lassen. Das Ehepaar aus München soll für einen chinesischen Geheimdienst gearbeitet und gezielt Kontakte zu Wissenschaftlern an deutschen Hochschulen aufgebaut haben. Laut Spiegel-Informationen auch zu Forschern der RWTH Aachen. Dabei ging es laut Ermittlern um militärisch nutzbare Technologie. Neben den Festnahmen in München hat es Durchsuchungen in mehreren Bundesländern gegeben, auch in Aachen. Über Untersuchungshaft für die Tatverdächtigen entscheidet heute ein Ermittlungsrichter am Bundesgerichtshof. Die Bundesregierung will Milliarden in den Zivil- und Katastrophenschutz investieren. Innenminister Dobrindt plant bis 2029 insgesamt 10 Milliarden Euro dafür ein, unter anderem für neue Einsatzfahrzeuge, bessere Warnsysteme und mehr Schutzräume. Hintergrund sind laut Bundesregierung Bedrohungen durch Kriege, Sabotage, Naturkatastrophen und Pandemien. Geplant sind außerdem bundesweit einheitliche Standards für Einsatzkräfte und mehr Ausbildung. Auch an Schulen soll es künftig eine Art Zivilschutzunterricht geben. Zudem sollen Bunker, U-Bahnhöfe und andere Schutzräume digital erfasst und in die Warn-App Nina eingebunden werden. In Mönchengladbach hat heute Morgen ein brennender Transporter für einen größeren Feuerwehreinsatz gesorgt. Das Fahrzeug hat an der Kreuzung Burgfreiheit und Kamphausener Straße direkt neben einem Gebäude in Flammen gestanden. Der Rauch ist bis in die oberen Stockwerke gezogen. Außerdem sind in 2 Geschäften die Scheiben geplatzt. Die Feuerwehr hat verhindern können, dass das Feuer auf das Gebäude übergegriffen ist. Wohnungen und Geschäfte haben aber entraucht werden müssen. Während des Einsatzes ist der Bereich gesperrt gewesen. Dadurch hat es Verkehrsbehinderungen gegeben. Wegen des möglichen Castortransports von Jülich nach Ahaus haben Anti-Atomkraft-Initiativen für heute Abend neue Proteste angekündigt. In Jülich sollen ab 6 Uhr Mahnwachen am Forschungszentrum und an der A44 stattfinden. In Ahaus ist ab 8:30 eine Mahnwache an der Castor-Strecke geplant. Die Aktivisten kritisieren die Transporte als unsicher und unnötig. Schon gestern hatte es in Jülich und Ahaus deshalb Proteste gegeben. Und die Polizei warnt in Langerwehe vor Diebstählen aus Autos. Seit Anfang Mai hat es dort schon 21 Fälle gegeben. Deshalb rät die Polizei, keine Wertgegenstände im Fahrzeug liegen zu lassen. Taschen, Handys oder Laptops sollten laut Polizei nie im Auto bleiben, auch nicht versteckt.
0: Es bleibt wechselhaft bei uns im 100,5 Revier. Mal Wolken, mal Sonne. Hin und wieder kann es auch noch mal ein Schauerchen geben. Bei bis zu 19 Grad bleibt es angenehm. In Rötchen haben wir es 15 Grad, in Jülich 17. Morgen ist dann der Frühling wieder da mit viel Sonne und es wird auch ein paar Grad wärmer. A4, Aachen Richtung Herlen, zwischen Kreuz Aachen und Laurensberg. 2 Kilometer Stau wegen der Baustelle, braucht 10 Minuten länger. Und in Rötchen wegen einer Baustellenampel auf der B258 staut es sich auch 10 Minuten plus.
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0: Na klar, immer zuerst hier bei uns auf 100,5, das Hitradio. Bernd meldet eine Blitze in Aachen am Hirschgraben in der 30er-Zone. In Kleingladbach auf der Wassenberger Straße wird unter anderem auch geblitzt, meldet die Nathalie. Und in Baal auf der B57 in der neuen 30er-Zone, meldet Kim aus Baal. Dankeschön dafür. Alle Blitzen, wie immer auch in unserer App, Staus, Blitzen, Verkehrsstörungen, meldet ihr ganz einfach an der 100,5 Hotline 0180 501 0055. Kommt gut an.
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0: Und der meisten Musik, gleich Robbie Williams, davor Zooey Wees und los geht's mit Huntricks und Golden.

0: Star Wars Fans freuen sich.
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0: Endlich wieder Star Wars auf der Leinwand. Und das Coole, wir können auch einfach so einsteigen ohne Vorwissen. Selina Franken aus dem 100,5 Team, du bist großer Fan. Wie sehr freust du dich?
2: Mega, also ich freue mich, ihn jetzt endlich zu sehen. Ich meine, die letzte Staffel ist jetzt schon was her, 2023 war das. Mhm. Und ja, jetzt irgendwie dann nochmal auf der großen Leinwand, das ist schon was Besonderes. Vor allem, weil generell ja der letzte Star Wars Film schon ein bisschen was her ist.
0: Mhm. Und jetzt mal ganz kurz, für alle, die nicht mehr so drin sind, worum geht's?
2: Ja, es geht ja um den Mandalorianer, Din Djarin und halt, ja, sein Findelkind Grogu. Oder ganz, ganz viele kennen ihn auch unter Baby Yoda. Und die beiden haben in der Serie ja schon einige Abenteuer zusammen erlebt. Und jetzt geht es dann eben weiter im Film.
3: Das Kind wird Jahrhunderte länger leben als ich. Ich werde nicht immer da sein, um ihn zu beschützen.
0: Baby Yoda spricht aber nicht so wie Yoda, oder?
2: Nee, der macht eher so Babygeräusche. So.
0: Okay.
2: Ja, und jetzt wartet eine neue Mission und ich bin mal gespannt, wen wir da vielleicht auch wieder treffen werden. Vielleicht den Luke Skywalker oder Boba Fett, die beiden waren ja schon mal in der Serie zu sehen. Und ja, da bin ich mal ganz gespannt.
0: Also du sagst, es lohnt sich auf jeden Fall, den Film anzuschauen. Ob Star Wars Fan oder nicht?
2: Ja, auf jeden Fall. Star Wars ist Kult. Ich meine, möge die Macht mit dir sein.

0: Robin Schulz, der Mann mit der Sonnenbrille, zusammen mit Dennis Lloyd. Young Right Now in der besten Musik hier auf 100,5, das ist Radio. Und gleich geht's weiter mit ganz viel gute Laune von Kamrat. Auf dem Weg in den wohlverdienten Feierabend oder halt in die nächste Schicht für die, die noch weiterarbeiten. Hier auf 100,5, das ist Radio.
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0: Hallo, wir haben es 3:55.
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20: Mit Wenzel Zachner. Das Bundeskabinett hat den digitalen Personalausweis auf den Weg gebracht. Geplant ist eine sogenannte digitale Brieftasche fürs Handy. Darin sollen unter anderem Personalausweis, Führerschein oder andere wichtige Dokumente gespeichert werden können. Die Bundesanwaltschaft hat 2 mutmaßliche chinesische Spione festnehmen lassen. Das Ehepaar aus München soll für einen chinesischen Geheimdienst gearbeitet und gezielt Kontakte zu Wissenschaftlern an deutschen Hochschulen aufgebaut haben. Laut Spiegel Informationen auch zu Forschern der RWTH Aachen. In Mönchengladbach hat heute Morgen ein brennender Transporter für einen größeren Feuerwehreinsatz gesorgt. Das Fahrzeug hat an der Kreuzung Burgfreiheit und Kamphausener Straße direkt neben einem Gebäude in Flammen gestanden. Der Rauch ist bis in die oberen Stockwerke gezogen. Außerdem sind in zwei Geschäften die Scheiben geplatzt. Verletzt wurde aber niemand. Und die Polizei warnt in Langerwehe vor Diebstählen aus Autos. Seit Anfang Mai hat es dort schon 21 Fälle gegeben. Deshalb rät die Polizei, keine Wertgegenstände im Fahrzeug liegen zu lassen. Taschen, Handys oder Laptops sollten laut Polizei nie im Auto bleiben, auch nicht, wenn sie versteckt sind.
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0: A4 Aachen Richtung Herlen zwischen dem Aachener Kreuz und Laurensberg wegen der Baustelle. 1 Kilometer Stau, da braucht ihr so 5 Minuten länger. In Rötchen staut sich auf der B258 wegen der Baustellen Ampel 10 Minuten plus. Und auf der Linnicher Straße der B57 weiterhin von Basweiler nach Alsdorf und von Alsdorf in Richtung Basweiler, auch wegen der Baustelle, staut es sich, da braucht ihr auch so 10 Minuten länger, meldet unter anderem auch der Kevin aus Basweiler. Dankeschön dafür.
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0: Na klar, immer zuerst hier bei uns auf 100,5 das Hitradio in Hilfrath auf der Kapphofstraße in der 30er-Zone in Aachen, auf der Theaterstraße ebenfalls 30 und wer hätte es gedacht, noch eine 30er-Zone in Aachen am Hirschgraben. Danke an Bernd, René aus Hökelhofen, an Helge und viele andere, die was gesehen und uns gemeldet haben. Alle blitzen wie immer auch in der 100,5 App. Staus, Blitzen und Verkehrsstörungen meldet ihr ganz einfach via WhatsApp 01578 212 1005. Allen unterwegs eine gute Fahrt.
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Ray Dalton mit Blood Running hier auf 100,5 das Hit Radio. Hits über die Liebe in Beziehungen gibt es tausende, über die Freundschaft eher weniger. Tiffany Aris sorgt dafür Nachschub. Ihr kennt sie vielleicht mit ihrem Hit Breathe. You just gotta breathe it, breathe out. Und in ihrem neuesten Hit Vertigo feiert sie ihre Liebsten, die immer für sie da sind. Und Vertigo heißt ja übersetzt Schwindel. Und den hat sie, wenn ihre Freunde nicht bei ihr sind. Ja, warme Lyrics, die direkt ins Herz gehen. Vertigo von Tiffany Aris. Für euch auf 100,5 das Hit Radio auf den Weg in den Feierabend.

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0: Tayo Cruz um 5 vor 4.
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0: Deutschland will vorbereitet sein. Wenzel Tachner.
2: Die Bundesregierung will Milliarden in den Zivil- und Katastrophenschutz investieren.
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2: Innenminister Dobrindt plant bis 2029 insgesamt 10 Milliarden Euro dafür ein, unter anderem für neue Einsatzfahrzeuge, bessere Warnsysteme und mehr Schutzräume.
3: Wir bereiten uns vor für Krisen, für Katastrophen und Konflikte. Für uns ist es die politische Aufgabe, wenn die Bedrohungen für unser Land größer werden, dass wir die Menschen in unserem Land besser schützen. Und das gelingt mit dem Pakt für den Bevölkerungsschutz.
2: Geplant sind außerdem bundesweit einheitliche Standards für Einsatzkräfte und mehr Ausbildung. Auch an Schulen soll es künftig eine Art Zivilschutzunterricht geben. Zudem sollen Bunker, U-Bahnhöfe und andere Schutzräume digital erfasst und in die Warn-App Nina eingebunden werden. Die Bundesanwaltschaft hat zwei mutmaßliche chinesische Spione festnehmen lassen. Das Ehepaar aus München soll für einen chinesischen Geheimdienst gearbeitet und gezielt Kontakte zu Wissenschaftlern an deutschen Hochschulen aufgebaut haben. Laut Spiegel Informationen auch zu Forschern der RWTH Aachen. Dabei ging es laut Ermittlern auch um militärisch nutzbare Technologie. Neben den Festnahmen in München hat es Durchsuchungen in mehreren Bundesländern gegeben, auch hier in Aachen. Der Personalausweis soll aufs Smartphone kommen. Die Bundesregierung plant eine digitale Ausweis-App, mit der man sich online bei Behörden, Banken oder im Internet ausweisen kann. Später soll sogar das Handy bei Polizeikontrollen oder Ämtern reichen. In Düren ist ein Auto nach einem Wendemanöver gegen einen Baum geprallt und auf die Seite gekippt. Die Fahrerin und die Beifahrerin sind dabei gestern Nachmittag leicht verletzt worden. Bei dem Unfall ist außerdem auch noch ein Stromkasten beschädigt worden. Deshalb ist zeitweise auch der Strom in einigen Häusern ausgefallen. Und ein starkes Zeichen für Zusammenhalt. Knapp 400 Menschen haben bei der Spendenwanderung Nordeifel rund um den Ruhrsee mitgemacht. Laut dem Regiosportbund Aachen sind so über 15.000 Euro für den guten Zweck zusammengekommen. Das Geld geht an den Förderkreis Hilfe für krebskranke Kinder in Aachen und an die Sportjugend der Eifeler Sportvereine.
0: In Hökelhofen haben wir 17 Grad, genauso wie bei euch in Badenberg. Es ist auch bewölkt heute bei uns im 100,5 Revier. Es ist auch wechselhaft mit Sonne, Wolken und immer mal wieder auch ein bisschen Schauer. Morgen dann wieder Frühling, passend zum Start der Picknickkonzerte in der Hüarena in Hökelhofen. Sonne und es wird ein paar Grad wärmer und es bleibt dann auch trocken. A4, Aachen Richtung Herlen, zwischen Kreuz Aachen und Aachen-Lauensberg wegen der Baustelle immer mal wieder Stau. Ihr braucht 5 Minuten länger. Rötchen B258, 10 Minuten plus wegen der Baustellenampel auf der Linnicher Straße aus Basweiler nach Alsdorf und von Alsdorf in Richtung Basweiler staut es sich auch wegen der Baustelle. Und in Allendorf auf der Von-Köln-Straße braucht ihr eine Viertelstunde länger.
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0: Na klar, immer zuerst hier bei uns auf 100,5 das Hitradio in Baal auf der Krefelder Straße, in Aachen am Hirschgraben und in Aachen auf der Karl-Marx-Allee wird jeweils in der 30er-Zone geblitzt. Danke an Kim aus Baal, an René, an Bernd, Gerd und an Michael. Alle blitzen, na klar, auch in unserer App. Staus, Blitzen, Verkehrsstörungen meldet ihr ganz einfach an der 100,5 Hotline 0180 501 0055. Allen unterwegs eine gute Fahrt.
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0: Hallihallo und schönen Feierabend.

0: Ava Max am Mittwochnachmittag. Hallo.
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0: Kommt vom Typen mit der souligen Stimme, den Tattoos und seiner ehrlichen Art, die ihn so sympathisch macht. Teddy Swims, sein Künstlername, ist ursprünglich aus einem Spaß mit Freunden entstanden. Teddy steht für seine herzliche, freundliche Art. Swims ist die Abkürzung für Someone Who Isn't Me Sometimes. Jemand, der in verschiedenen Rollen schlüpfen kann. Durch Coverversionen auf YouTube ist er berühmt geworden und jetzt zählt er zu den Größten in der Musik. Wenn man live erleben möchte, bekommt die Chance bei uns im 100,5 Revier Mitte Juni beim Pink Pop Festival. Da spielt er auch seine aktuelle Nummer und unseren Hit-Tipp in dieser Woche. Mr. Know-It-All. 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

cooler Sound von Teddy Swims. Mr. Know-It-All, unser Hit-Tipp in dieser Woche und neu auf 100,5 das Hit-Radio. Kommt gut durch den Mittwochnachmittag mit der besten Musik von Uncle Cracker. Follow me.

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17: 4:55.
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19: Mit Wenzel Zachner. Die Bundesregierung will in den Zivil- und Katastrophenschutz investieren. Bis 2029 sind insgesamt 10 Milliarden Euro dafür eingeplant, unter anderem für neue Einsatzfahrzeuge, bessere Warnsysteme und mehr Schutzräume. Die Bundesanwaltschaft hat zwei mutmaßliche chinesische Spione festnehmen lassen. Das Ehepaar aus München soll für einen chinesischen Geheimdienst gearbeitet und gezielt Kontakte zu Wissenschaftlern an deutschen Hochschulen aufgebaut haben. Laut Spiegel-Informationen auch zu Forschern der RWTH Aachen. Der Personalausweis soll aufs Smartphone kommen. Die Bundesregierung plant eine digitale Ausweis-App, mit der man sich online bei Behörden, Banken oder im Internet ausweisen kann. Später soll sogar das Handy bei Polizeikontrollen oder Ämtern reichen. In Düren ist ein Auto nach einem Wendemanöver gegen einen Baum geprallt und auf die Seite gekippt. Die Fahrerin und die Beifahrerin sind dabei gestern Nachmittag leicht verletzt worden. Bei dem Unfall ist außerdem auch ein Stromkasten beschädigt worden. Deshalb ist zeitweise auch der Strom in einigen Häusern ausgefallen.
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1: A4. Aachen herein, genau, zwischen Kreuz Aachen und Aachen Zentrum, 3 Kilometer Stau, ihr braucht eine Viertelstunde länger, wegen der Baustelle. Dann haben wir die A52 Düsseldorf-Romont zwischen Kreuz Nersen und Kreuz München-Gladbach, 3 Kilometer stocken, 5 Minuten Zeitverlust. Auch eine Baustelle, das Problem in Alsdorf. Einmal auf der Lindlicher Straße aus Basweiler nach Alsdorf und von Alsdorf in Richtung Basweiler. Da braucht ihr eine Viertelstunde länger und in Eindorf auf der von Köln-Straße staut es sich auch 10 Minuten plus.
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1: Na klar, immer zuerst hier bei uns auf 100,5 das Hitradio in Geronsweiler am Ortsausgang in Richtung Setterich wird geblitzt, meldet die Elena. Dann in Basweiler auf der Aachener Straße in der 30er-Zone melden Jürgen, Stefan und Tina. Und in Kleinen-Gladbach auf der Wassenberger Straße hat Nathalie noch was gesehen. Danke euch fürs Melden. Alle blitzen wie immer auch in unserer App. Da meldet ihr auch jederzeit Staus, Blitzen und Verkehrsstörungen. Kommt gut an mit der besten Musik von Katy Perry, Band Aids.
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0: Bloy mit Red Eyes hier auf 100,5 das Hitradio. Die ganze Galaxie freut sich. Ab heute läuft ein neuer Film in den Kinos. Habt ihr vielleicht auch schon mitbekommen? Star Wars Fans stehen schon fleißig in der Popcorn-Schlange für The Mandalorian and Grogu. Riesiger Hype. Hunderttausende wollen den Star Wars Film gucken. Auch 100,5-Fan Pauline Dötsch ist aus dem Häuschen und wird selbst zu Meister Yoda.
1: Auf den neuen Star Wars Film ihr euch freut, hm?
2: Ah, also ich wusste bis eben gar nicht, dass ein neuer Star Wars Film rauskommt, aber ja, klingt lustig.
1: Ah, es geht so. Nicht so ein Star Wars Fan? Ich habe mal den ersten geguckt, aber ich war noch nicht überzeugt, den zweiten weiter zu gucken. Schade, traurig Yoda ist. Ist gar nicht mein Ding, nee. Hast du denn schon mal einen Film gesehen? Ja, aber leider nur mit so einer Situationship. Und deswegen verbinde ich damit nur Schlechtes, leider. Ach schade, heute also lieber nicht ins Kino gehen. Nee, leider gar nicht. Auf welchen Charakter ihr euch freut, erzählen ihr müsst.
3: Mandalorian.
4: Ich freue mich auf den kleinen Grogu. Er ist süß, er ist lustig und Comedic Relief, I guess.
5: Weiß noch nicht so alles, wer alles drin vorkommt, aber ich lasse mich da überraschen.
1: Aber mein Nachfahre auf jeden Fall, ihr euch freut.
6: Ja, auf jeden Fall, ja. Ist ja dann der Grogu.
7: Pascal Petru ich gern hab. Ich freue mich.
1: Von wem hast du gelernt, so gut zu sprechen?
7: Yoda himself.
0: Große Kunst, so zu sprechen es ist. Möge die Macht mit euch sein und einen schönen Nachmittag wir euch wünschen. Mit Musik, beste Pharrell

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0: Hello, um 5 vor 5, hi.
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0: Wir leben in einer Welt voller Konflikte und Katastrophen, Wenzel Zachner.
2: Die Bundesregierung will den Schutz im Krisenfall und Verteidigungsfall deshalb deutlich ausbauen.
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2: Bis 2029 sollen rund 10 Milliarden Euro in den Zivil- und Katastrophenschutz fließen, unter anderem für neue Fahrzeuge, Geräte und Material für das technische Hilfswerk. Hintergrund ist vor allem die wachsende Bedrohung durch Russland und mögliche hybride Angriffe wie Sabotage oder Cyberattacken. Innenminister Dobrindt sagt, dass deshalb auch die Bundeswehr mehr in den Schutz eingebunden werden soll.
3: Bevölkerungsschutz und Bundeswehr sind heute zwei Seiten ein und derselben Medaille. Die Fähigkeit zur Gesamtverteidigung heißt auf der einen Seite Ausrüsten der Bundeswehr und auf der anderen Aufrüsten des Bevölkerungsschutzes und der zivilen Verteidigung.
2: Außerdem soll das Warnsystem weiter verbessert werden, etwa mit Sirenen und Warnmeldungen direkt aufs Handy. Die EU hat sich mit den USA auf die Umsetzung des Zolldeals geeinigt. Damit sollen neue Strafzölle vorerst verhindert werden. Trotz der Einigung bleibt die Sorge in Europa groß, dass es wieder Streit mit den USA geben könnte. Deshalb hält die EU auch mögliche Gegenzölle weiter bereit. Vor allem die deutsche Autoindustrie beobachtet die Entwicklung genau, weil die USA einer der wichtigsten Handelspartner sind. Die Bundesanwaltschaft hat zwei mutmaßliche chinesische Spione festnehmen lassen. Ein Ehepaar aus München soll für einen chinesischen Geheimdienst gearbeitet und gezielt Kontakte zu Wissenschaftlern an deutschen Hochschulen aufgebaut haben. Laut Spiegel-Informationen auch zu Forschern der RWTH Aachen. Dabei ging es laut Ermittlern auch um militärisch nutzbare Technologie. In Mönchengladbach hat heute Morgen ein brennender Transporter für einen größeren Feuerwehreinsatz gesorgt. Das Fahrzeug hat an der Kreuzung Burgfreiheit und Kamphausener Straße direkt neben einem Gebäude in Flammen gestanden. Der Rauch ist bis in die oberen Stockwerke gezogen. Außerdem sind bei zwei Geschäften die Scheiben geplatzt. Verletzt wurde aber zum Glück niemand. Und wegen eines möglichen Castortransports von Jülich nach Ahaus haben Anti-Atomkraft-Initiativen für heute Abend neue Proteste angekündigt. In Jülich sollen ab 6 Uhr Mahnwachen am Forschungszentrum und an der A44 stattfinden. Die Aktivisten kritisieren die Transporte als unsicher und unnötig.
0: Es bleibt grau bei uns im 100,5 Revier mit etwas Glück noch ein bisschen Sonne. Hin und wieder kann es auch noch mal nass werden. Dazu bleibt es mild. In Bracheln und in Würseln haben wir es 18 Grad. Morgen dann wieder Frühlingsgefühle hier bei uns im 100,5 Revier. Sonne und es wird auch noch ein bisschen wärmer als heute. Und es bleibt dann auch meistens trocken. Einiges los auf den Straßen. A4 Aachen Richtung Herlen zwischen dem Aachener Kreuz und Aachenzentrum immer mal wieder Stau. Ihr braucht jetzt so eine Viertelstunde länger. Dann haben wir die A52 Düsseldorf-Romont zwischen Kreuz Neers und Kreuz Mönchengladbach 3 Kilometer stockend. 5 Minuten Zeitverlust. Und auf der A544 Richtung Europaplatz staut es sich. Kurz davor bis zur Jülicher Straße braucht ihr so 10 Minuten länger.
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0: Na klar, immer zuerst hier bei uns. Auf 100,5 das Hitradio. Geronsweiler am Ortsausgang Richtung Setterich. Dann in Basweiler auf der Aachener Straße. Und in Aachen im Hirschgraben und in der Karl-Marx-Allee in der 30er-Zone. Danke an Bernd, Gerd, Michael, Jürgen, Stefan, Tina und an Elena. Alle Blitzen bekommt ihr auch in unserer App. Staus, Blitzen und Verkehrsstörungen meldet ihr ganz einfach an der 100,5 Hotline 0180 501 0055. Allen unterwegs eine gute Fahrt.
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0: Halli, hallo und der meisten Musik. Gleich alle Farben, davor Tom Gregory und los geht's mit Ostis.

0: Alle Farben mit Baby Goodbye hier auf 100,5 das Hitradio. Für viele ein Kindheitstraum, mal in einem Feuerwehrauto mitfahren zu dürfen. Und immer mehr Kids erfüllen sich diesen Traum. Die Kinder- und Jugendfeuerwehr ist so beliebt wie noch nie. Auch hier bei uns im 100,5 Revier ist der Antrag ziemlich groß. Das merkt auch Andreas Lisson, der Jugendfeuerwehrwart in Herzogenrath. Warum ist die Jugendfeuerwehr denn so eine tolle Sache?
1: Es ist wichtig, dass die Jugendlichen Gemeinschaft und Team lernen und in einem geschützten Bereich sich selber entwickeln können. Niemand redet ihnen rein oder sie werden irgendwie zu etwas gezwungen. Das heißt also, wir bieten einen Rahmen, eine Plattform für die Entwicklung der Jugendlichen.
0: Jetzt habt ihr ja Ende Mai noch eine Prüfung. Was passiert da?
1: Wir haben also eine Leistungsabnahme, nenne ich sie mal so. Das nennt man Flamme 3. Das ist also eine relativ anspruchsvolle Aufgabe, in der ein Löschangriff nach vorne getragen werden muss. Simuliert natürlich. Ne? Bei dieser Feuerwehrtätigkeit hat jeder seine eigene Aufgabe, die vorher gelost wird. Das heißt, eine Flexibilität ist wichtig und die muss entsprechend erfüllt werden, damit das Team an sich die Aufgabe, sprich Feuer zu löschen, erfüllen kann.
0: Coole Sache, die Feuerwehrleute von morgen. Und auch eine positive Entwicklung, immer mehr Mädchen machen bei der Jugendfeuerwehr mit. Jedes dritte Mitglied ist mittlerweile ein Mädchen. Weiter so. Michael Patrick Kelly mit The One auf 100,5 das Hitradio.

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15: 5:30.
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17: Mit Wenzel Zachner. Die Bundesregierung will den Schutz im Krisen- und Verteidigungsfall deutlich ausbauen. Bis 2029 sollen rund 10 Milliarden Euro in den Zivil- und Katastrophenschutz fließen, unter anderem für neue Fahrzeuge, Geräte und Material für das technische Hilfswerk. Die Bundesanwaltschaft hat zwei mutmaßliche chinesische Spione festnehmen lassen. Ein Ehepaar aus München soll für einen chinesischen Geheimdienst gearbeitet und gezielt Kontakte zu Wissenschaftlern an deutschen Hochschulen aufgebaut haben, laut Spiegel Informationen auch zu Forschern der RWTH Aachen. Dabei ging es laut Ermittlern auch um militärisch nutzbare Technologie. In Mönchengladbach hat heute Morgen ein brennender Transporter für einen größeren Feuerwehreinsatz gesorgt. Das Fahrzeug hatte an der Kreuzung Burgfreiheit und Kamphausener Straße direkt neben einem Gebäude in Flammen gestanden. Der Rauch ist bis in die oberen Stockwerke gezogen. Außerdem sind in zwei Geschäften die Scheiben geplatzt. Verletzt wurde aber niemand. Wegen eines möglichen Castortransports von Jülich nach Ahaus haben Anti-Atomkraft-Initiativen für heute Abend neue Proteste angekündigt. In Jülich sollen ab 6 Uhr Mahnwachen am Forschungszentrum und an der A44 stattfinden. Die Aktivisten kritisieren die Transporte als unsicher und unnötig.
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1: Es staut sich weiterhin auf der A4 Aachen Richtung Herlen zwischen dem Aachener Kreuz und Aachen Zentrum mit 2 Kilometern. Da braucht ihr so 11 Minuten länger. A52 Düsseldorf-Romont zwischen Kreuz Nersen und Kreuz Mönchengladbach 3 Kilometer stocken, 5 Minuten Zeitverlust. Ab 544 Richtung Europaplatz, kurz davor staut es sich auch bis zur Jülicher Straße, braucht ihr so 10 Minuten länger.
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1: Na klar, immer zuerst hier bei uns auf 100,5 das Hitradio in Kleinen-Gladbach auf der Wassenberger Straße, in Basweiler auf der Aachener Straße und in Gera und Zweiler am Ortsausgang Richtung Setterich wird unter anderen geblitzt. Danke an Elena und viele andere, die was gesehen und uns gemeldet haben. Alle blitzen wie immer auch in unserer App. Staus, Blitzen und Verkehrsstörungen meldet ihr ganz einfach an der 100,5 Hotline 0180 501 0055. Gute Fahrt mit Holly Humberstone.
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0: Coldplay, We Pray hier bei uns. Eure Augen werden schwer. 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

0: Leonie um 5 vor 6, hi.
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0: Momentan kostet er meistens mehrere tausend Euro, Wenzel Zachner.
2: Der Führerschein soll in Deutschland aber günstiger werden.
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2: Die Bundesregierung hat dafür eine Reform auf den Weg gebracht. Geplant sind unter anderem mehr digitaler Unterricht, kürzere Prüfungen und weniger Pflichtvorgaben für Fahrschulen. So sollen Theoriestunden auch per App möglich sein und der Fragenkatalog in der Prüfung, der soll kleiner werden. Außerdem sollen Fahrschulen flexibler entscheiden können, wie viele Sonderfahrten nötig sind. Die neuen Regeln, die sollen dann Anfang nächsten Jahres kommen. Die Bundesregierung will massiv in den Zivil- und Katastrophenschutz investieren. Innenminister Dobrindt plant bis 2029 insgesamt 10 Milliarden Euro dafür ein, unter anderem für neue Einsatzfahrzeuge, bessere Warnsysteme und mehr Schutzräume.
3: Wir bereiten uns vor für Krisen, für Katastrophen und Konflikte. Für uns ist es die politische Aufgabe, wenn die Bedrohungen für unser Land größer werden, dass wir die Menschen in unserem Land besser schützen. Und das gelingt mit dem Pakt für den Bevölkerungsschutz.
2: Geplant sind außerdem bundesweit einheitliche Standards für Einsatzkräfte und mehr Ausbildung. Auch an Schulen soll es künftig eine Art Zivilschutzunterricht geben. Die Bundesanwaltschaft hat zwei mutmaßliche chinesische Spione, ein Ehepaar, festnehmen lassen. Auch die RWTH Aachen ist von den Ermittlungen betroffen. An der Hochschule haben Ermittler heute die Räume eines Lehrstuhls durchsucht. Dem Forscher selbst wird aber nichts vorgeworfen. Laut Bundesanwaltschaft soll das festgenommene Ehepaar gezielt Kontakte zu Wissenschaftlern aufgebaut haben, um an Informationen über militärisch nutzbare Technologien zu kommen. Etwa aus den Bereichen KI oder Luft- und Raumfahrttechnik. In Mönchengladbach hat heute Morgen ein brennender Transporter für einen größeren Feuerwehreinsatz gesorgt. Das Fahrzeug hat an der Kreuzung Burgfreiheit und Kamphausener Straße direkt neben einem Gebäude in Flammen gestanden. Der Rauch ist bis in die oberen Stockwerke gezogen. Außerdem sind zwei Glasscheiben von Geschäften geplatzt. Die Feuerwehr hat verhindern können, dass das Feuer auf das Gebäude übergegriffen ist. Wohnungen und Geschäfte mussten entraucht werden. Wegen eines möglichen Castor-Transports von Jülich nach Ahaus haben Anti-Atomkraft-Initiativen für heute Abend neue Proteste angekündigt. In Jülich sollen jetzt gleich ab 6 Uhr Mahnwachen am Forschungszentrum und an der A44 stattfinden. Die Aktivisten kritisieren die Transporte als unsicher und auch unnötig. Und morgen Mittag will Bundestrainer Nagelsmann seinen WM-Kader bekannt geben. Vor allem über ein mögliches Comeback von Manuel Neuer wird seit Tagen spekuliert. Auch junge Spieler wie Lennart Karl oder Said Elmala könnten überraschend mit zur WM in die USA nach Kanada und Mexiko fahren. Viele Plätze dürften aber schon vergeben sein, etwa in Kimmich, Musiala oder Wirtz. Offen bleibt aber zum Beispiel noch, ob Leroy Sané oder Antonio Rüdiger mit am Start sind.
0: Auch am Abend bleibt es wechselhaft, die Schauer lassen immer mehr nach und die Sonne lässt sich auch öfter blicken. Weiterhin warm bei uns in Linnich, 19 Grad und bei euch in Unterbruch ebenfalls. Und morgen dann wieder richtig schön frühlingshaft. Es bleibt trocken und es wird richtig warm bei bis zu 24 Grad. Das ist der Vorgeschmack für das Wochenende. Da wird es schon fast sommerlich hier bei uns im 100,5 Revier. Vorsicht auf der A4 Köln Richtung Aachen zwischen Kreuzkerpen und Merzenich. Da ist ein Fahrzeug liegen geblieben.
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0: Na klar, immer zuerst hier bei uns auf 100,5 das Hitradio. Basweiler auf der Aachener Straße in der 30er-Zone. Dann in Baal auf der Krefelder Straße und in Aachen am Hirschgraben wird unter anderem geblitzt. Danke an alle, die was gesehen und uns gemeldet haben. Euch noch einen schönen Abend. Ich bin Walter Schulz. Wir hören uns morgen wieder ab 1. Bis dahin, macht nichts kaputt.
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Auf 100,5 das Hitradio. Michael Patrick Kelly mit Traces.

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